Seigneur,

Deutsche an

0: des Vaters und des Sohnes und des Heiligen Geistes. Amen. Ich glaube an Gott.
1: Ich bin ein mächtiger Vater, Schöpfer des Himmels und der Erde, und an Jesus Christus, seinen eingeborenen Sohn, unser Herr, der empfangen ist vom Heiligen Geist, geboren aus Maria der Jungfrau, gelitten unter Pontius Pilatus, gekreuzigt, gestorben und begraben, abgestiegen zu der Hölle, am dritten Tage wieder auferstanden von den Toten, aufgefahren in den Himmel, sitzt zu Rechten Gottes des allmächtigen Vaters, von allen erkommen wird, zu richten die Lebendigen und die Toten. Ich glaube an den Heiligen Geist, die heilige katholische Kirche, Gemeinschaft der Heiligen, Nachlass der Sünden, Auferstehung des Fleisches und das ewige Leben. Amen.
0: Vater unser, der du bist im Himmel, geheiligt werde dein Name. Zu uns komme dein Reich, dein Wille geschehe, wie im Himmel, also auch auf Erden.
1: Unser tägliches Brot gib uns heute und vergib uns unsere Schuld, wie auch wir vergeben unseren Schuldigern. Und führe uns nicht in Versuchung, sondern erlöse uns von dem Übel. Amen.
0: Gegrüßet seist du, Maria, voll der Gnade, der Herr ist mit dir. Du bist gebenedeit unter den Weibern und gebenedeit ist die Frucht deines Leibes, Jesus, der in uns den Glauben vermehre.
1: Heilige Maria, Mutter Gottes, bitte für uns Sünder, jetzt und in der Stunde unseres Todes. Amen.
0: Gegrüßet seist du, Maria, voll der Gnade, der Herr ist mit dir. Du bist gebenedeit unter den Weibern und gebenedeit ist die Frucht deines Leibes, Jesus, der in uns die Hoffnung stärke.
1: Heilige Maria, Mutter Gottes, bitte für uns Sünder, jetzt und in der Stunde unseres Todes. Amen.
0: Gegrüßet seist du, Maria, voll der Gnade, der Herr ist mit dir. Du bist gebenedeit unter den Weibern, und gebenedeit ist die Frucht deines Leibes, Jesus, der in uns die Liebe entzündet.
1: Heilige Maria, Mutter Gottes, bitte für uns Sünder, jetzt und in der Stunde unseres Todes. Amen.
0: Ehre sei dem Vater und dem Sohn und dem Heiligen Geist.
1: Wie es war im Anfang, so auch jetzt und alle Zeit und in Ewigkeit. Amen.
0: Vater unser, der du bist im Himmel, geheiligt werde dein Name. Zu uns komme dein Reich, dein Wille geschehe, wie im Himmel, also auch auf Erden.
1: Unser tägliches Brot gib uns heute und vergib uns unsere Schuld, wie auch wir vergeben unseren Schuldigern. Und führe uns nicht in Versuchung, sondern erlöse uns von dem Übel. Amen.
0: Gegrüßet seist du, Maria, voll der Gnade, der Herr ist mit dir. Du bist gebenedeit unter den Weibern, und gebenedeit ist die Frucht deines Leibes, Jesus, den du, Jungfrau, vom Heiligen Geist empfangen hast.
1: Heilige Maria, Mutter Gottes, bitte für uns Sünder, jetzt und in der Stunde unseres Todes. Amen.
0: Gegrüßet seist du, Maria, voll der Gnade, der Herr ist mit dir. Du bist gebenedeit unter den Weibern, und gebenedeit ist die Frucht deines Leibes, Jesus, den du, Jungfrau, vom Heiligen Geist empfangen hast.
1: Heilige Maria, Mutter Gottes, bitte für uns Sünder, jetzt und in der Stunde unseres Todes. Amen.
0: Gegrüßet seist du, Maria, voll der Gnade, der Herr ist mit dir. Du bist gebenedeit unter den Weibern, und gebenedeit ist die Frucht deines Leibes, Jesus, den du, Jungfrau, vom Heiligen Geist empfangen hast.
1: Heilige Maria, Mutter Gottes, bitte für uns Sünder, jetzt und in der Stunde unseres Todes. Amen.
0: Gegrüßet seist du, Maria, voll der Gnade, der Herr ist mit dir. Du bist gebenedeit unter den Weibern, und gebenedeit ist die Frucht deines Leibes, Jesus, den du, Jungfrau, vom Heiligen Geist empfangen hast.
1: Heilige Maria, Mutter Gottes, bitte für uns Sünder, jetzt und in der Stunde unseres Todes. Amen.
0: Gegrüßet seist du, Maria, voll der Gnade, der Herr ist mit dir. Du bist gebenedeit unter den Weibern, und gebenedeit ist die Frucht deines Leibes, Jesus, den du, Jungfrau, vom Heiligen Geist empfangen hast.
1: Heilige Maria, Mutter Gottes, bitte für uns Sünder, jetzt und in der Stunde unseres Todes. Amen.
0: Gegrüßet seist du, Maria, voll der Gnade, der Herr ist mit dir. Du bist gebenedeit unter den Weibern, und gebenedeit ist die Frucht deines Leibes, Jesus, den du, Jungfrau, vom Heiligen Geist empfangen hast.
1: Heilige Maria, Mutter Gottes, bitte für uns Sünder, jetzt und in der Stunde unseres Todes. Amen.
0: Gegrüßet seist du, Maria, voll der Gnade, der Herr ist mit dir. Du bist gebenedeit unter den Weibern, und gebenedeit ist die Frucht deines Leibes, Jesus, den du, Jungfrau, vom Heiligen Geist empfangen hast.
1: Heilige Maria, Mutter Gottes, bitte für uns Sünder, jetzt und in der Stunde unseres Todes. Amen.
0: Gegrüßet seist du, Maria, voll der Gnade, der Herr ist mit dir. Du bist gebenedeit unter den Weibern, und gebenedeit ist die Frucht deines Leibes, Jesus, den du, Jungfrau, vom Heiligen Geist empfangen hast.
1: Heilige Maria, Mutter Gottes, bitte für uns Sünder, jetzt und in der Stunde unseres Todes. Amen.
0: Gegrüßet seist du, Maria, voll der Gnade, der Herr ist mit dir. Du bist gebenedeit unter den Weibern, und gebenedeit ist die Frucht deines Leibes, Jesus, den du, Jungfrau, vom Heiligen Geist empfangen hast.
1: Heilige Maria, Mutter Gottes, bitte für uns Sünder, jetzt und in der Stunde unseres Todes. Amen.
0: Gegrüßet seist du, Maria, voll der Gnade, der Herr ist mit dir. Du bist gebenedeit unter den Weibern, und gebenedeit ist die Frucht deines Leibes, Jesus, den du, Jungfrau, vom Heiligen Geist empfangen hast.
1: Heilige Maria, Mutter Gottes, bitte für uns Sünder, jetzt und in der Stunde unseres Todes. Amen.
0: Ehre sei dem Vater und dem Sohn und dem Heiligen Geist.
1: Wie es war im Anfang, so auch jetzt und alle Zeit und in Ewigkeit. Amen.
0: O mein Jesus,
1: verzeih uns unsere Sünden, bewahre uns vor dem Feuer der Hölle, führe alle Seelen in den Himmel, besonders jene, die deine Barmherzigkeit am meisten bedürfen.
2: Vater unser, der du bist im Himmel, geheiligt werde dein Name. Zu uns komme dein Reich, dein Wille geschehe, wie im Himmel, also auch auf Erden.
1: Unser tägliches Brot gib uns heute und vergib uns unsere Schuld, wie auch wir vergeben unseren Schuldigern. Und führe uns nicht in Versuchung, sondern erlöse uns von dem Übel. Amen.
2: Gegrüßet seist du, Maria, voll der Gnade, der Herr ist mit dir. Du bist gebenedeit unter den Weibern. Und gebenedeit ist die Frucht deines Leibes, Jesus, den du, Jungfrau, zu Elisabeth getragen hast.
1: Heilige Maria, Mutter Gottes, bitte für uns Sünder, jetzt und in der Stunde unseres Todes. Amen.
2: Gegrüßet seist du, Maria, voll der Gnade, der Herr ist mit dir. Du bist gebenedeit unter den Weibern. Und gebenedeit ist die Frucht deines Leibes, Jesus, den du, Jungfrau, zu Elisabeth getragen hast.
1: Heilige Maria, Mutter Gottes, bitte für uns Sünder, jetzt und in der Stunde unseres Todes. Amen.
2: Gegrüßet seist du, Maria, voll der Gnade, der Herr ist mit dir. Du bist gebenedeit unter den Weibern. Und gebenedeit ist die Frucht deines Leibes, Jesus, den du, Jungfrau, zu Elisabeth getragen hast.
1: Heilige Maria, Mutter Gottes, bitte für uns Sünder, jetzt und in der Stunde unseres Todes. Amen.
2: Gegrüßet seist du, Maria, voll der Gnade, der Herr ist mit dir. Du bist gebenedeit unter den Weibern. Und gebenedeit ist die Frucht deines Leibes, Jesus, den du, Jungfrau, zu Elisabeth getragen hast.
1: Heilige Maria, Mutter Gottes, bitte für uns Sünder, jetzt und in der Stunde unseres Todes. Amen.
2: Gegrüßet seist du, Maria, voll der Gnade, der Herr ist mit dir. Du bist gebenedeit unter den Weibern. Und gebenedeit ist die Frucht deines Leibes, Jesus, den du, Jungfrau, zu Elisabeth getragen hast.
1: Heilige Maria, Mutter Gottes, bitte für uns Sünder, jetzt und in der Stunde unseres Todes. Amen.
2: Gegrüßet seist du, Maria, voll der Gnade, der Herr ist mit dir. Du bist gebenedeit unter den Weibern. Und gebenedeit ist die Frucht deines Leibes, Jesus, den du, Jungfrau, zu Elisabeth getragen hast.
1: Heilige Maria, Mutter Gottes, bitte für uns Sünder, jetzt und in der Stunde unseres Todes. Amen.
2: Gegrüßet seist du, Maria, voll der Gnade, der Herr ist mit dir. Du bist gebenedeit unter den Weibern. Und gebenedeit ist die Frucht deines Leibes, Jesus, den du, Jungfrau, zu Elisabeth getragen hast.
1: Heilige Maria, Mutter Gottes, bitte für uns Sünder, jetzt und in der Stunde unseres Todes. Amen.
2: Gegrüßet seist du, Maria, voll der Gnade, der Herr ist mit dir. Du bist gebenedeit unter den Weibern. Und gebenedeit ist die Frucht deines Leibes, Jesus, den du, Jungfrau, zu Elisabeth getragen hast.
1: Heilige Maria, Mutter Gottes, bitte für uns Sünder, jetzt und in der Stunde unseres Todes. Amen.
2: Gegrüßet seist du, Maria, voll der Gnade, der Herr ist mit dir. Du bist gebenedeit unter den Weibern. Und gebenedeit ist die Frucht deines Leibes, Jesus, den du, Jungfrau, zu Elisabeth getragen hast.
1: Heilige Maria, Mutter Gottes, bitte für uns Sünder, jetzt und in der Stunde unseres Todes. Amen.
2: Gegrüßet seist du, Maria, voll der Gnade, der Herr ist mit dir. Du bist gebenedeit unter den Weibern. Und gebenedeit ist die Frucht deines Leibes, Jesus, den du, Jungfrau, zu Elisabeth getragen hast.
1: Heilige Maria, Mutter Gottes, bitte für uns Sünder, jetzt und in der Stunde unseres Todes. Amen.
2: Ehre sei dem Vater und dem Sohn und dem Heiligen Geist.
1: Wie es war im Anfang, so auch jetzt und alle Zeit und in Ewigkeit. Amen.
2: O mein Jesus,
1: verzeih uns unsere Sünden, bewahre uns vor dem Feuer der Hölle, für alle alle Seelen in den Himmel, besonders denen, die deine Barmherzigkeit am meisten bedürfen.
3: Vater unser, der du bist im Himmel, geheiligt werde dein Name, zu uns komme dein Reich, dein Wille geschehe wie im Himmel, also auch auf Erden.
1: Unser tägliches Brot gib uns heute und vergib uns unsere Schuld, wie auch wir vergeben unseren Schuldigern. Und führe uns nicht in Versuchung, sondern erlöse uns von dem Übel. Amen.
3: Gegrüßet seist du, Maria, voll der Gnade, der Herr ist mit dir. Du bist gebenedeit unter den Weibern und gebenedeit ist die Frucht deines Leibes, Jesus, den du, Jungfrau, geboren hast.
1: Heilige Maria, Mutter Gottes, bitte für uns Sünder, jetzt und in der Stunde unseres Todes. Amen.
3: Gegrüßet seist du, Maria, voll der Gnade, der Herr ist mit dir. Du bist gebenedeit unter den Weibern und gebenedeit ist die Frucht deines Leibes, Jesus, den du, Jungfrau, geboren hast.
1: Heilige Maria, Mutter Gottes, bitte für uns Sünder, jetzt und in der Stunde unseres Todes. Amen.
3: Gegrüßet seist du, Maria, voll der Gnade, der Herr ist mit dir. Du bist gebenedeit unter den Weibern und gebenedeit ist die Frucht deines Leibes, Jesus, den du, Jungfrau, geboren hast.
1: Heilige Maria, Mutter Gottes, bitte für uns Sünder, jetzt und in der Stunde unseres Todes. Amen.
3: Gegrüßet seist du, Maria, voll der Gnade, der Herr ist mit dir. Du bist gebenedeit unter den Weibern und gebenedeit ist die Frucht deines Leibes, Jesus, den du, Jungfrau, geboren hast.
1: Heilige Maria, Mutter Gottes, bitte für uns Sünder, jetzt und in der Stunde unseres Todes. Amen.
3: Gegrüßet seist du, Maria, voll der Gnade, der Herr ist mit dir. Du bist gebenedeit unter den Weibern und gebenedeit ist die Frucht deines Leibes, Jesus, den du, Jungfrau, geboren hast.
1: Heilige Maria, Mutter Gottes, bitte für uns Sünder, jetzt und in der Stunde unseres Todes. Amen.
3: Gegrüßet seist du, Maria, voll der Gnade, der Herr ist mit dir. Du bist gebenedeit unter den Weibern und gebenedeit ist die Frucht deines Leibes, Jesus, den du, Jungfrau, geboren hast.
1: Heilige Maria, Mutter Gottes, bitte für uns Sünder, jetzt und in der Stunde unseres Todes. Amen.
3: Gegrüßet seist du, Maria, voll der Gnade, der Herr ist mit dir. Du bist gebenedeit unter den Weibern und gebenedeit ist die Frucht deines Leibes, Jesus, den du, Jungfrau, geboren hast.
1: Heilige Maria, Mutter Gottes, bitte für uns Sünder, jetzt und in der Stunde unseres Todes. Amen.
3: Gegrüßet seist du, Maria, voll der Gnade, der Herr ist mit dir. Du bist gebenedeit unter den Weibern und gebenedeit ist die Frucht deines Leibes, Jesus, den du, Jungfrau, geboren hast.
1: Heilige Maria, Mutter Gottes, bitte für uns Sünder, jetzt und in der Stunde unseres Todes. Amen.
3: Gegrüßet seist du, Maria, voll der Gnade, der Herr ist mit dir. Du bist gebenedeit unter den Weibern und gebenedeit ist die Frucht deines Leibes, Jesus, den du, Jungfrau, geboren hast.
1: Heilige Maria, Mutter Gottes, bitte für uns Sünder, jetzt und in der Stunde unseres Todes. Amen.
3: Gegrüßet seist du, Maria, voll der Gnade, der Herr ist mit dir. Du bist gebenedeit unter den Weibern und gebenedeit ist die Frucht deines Leibes, Jesus, den du, Jungfrau, geboren hast.
1: Heilige Maria, Mutter Gottes, bitte für uns Sünder, jetzt und in der Stunde unseres Todes. Amen.
3: Ehre sei dem Vater und dem Sohn und dem Heiligen Geist.
1: Wie es war im Anfang, so auch jetzt und alle Zeit und in Ewigkeit. Amen.
3: O mein Jesus,
1: verzeih uns unsere Sünden, bewahre uns vor dem Feuer der Hölle, führe alle Seelen in den Himmel, besonders jene, die deine Barmherzigkeit am meisten bedürfen.
4: Vater unser, der du bist im Himmel, geheiligt werde dein Name. Zu uns komme dein Reich, dein Wille geschehe, wie im Himmel als auch auf Erden.
1: Unser tägliches Brot gib uns heute und vergib uns unsere Schuld, wie auch wir vergeben unseren Schuldigern. Und führe uns nicht in Versuchung, sondern erlöse uns von dem Übel. Amen.
4: Gegrüßet seist du, Maria, voll der Gnade, der Herr ist mit dir. Du bist gebenedeit unter den Weibern. Und gebenedeit ist die Frucht deines Leibes, Jesus, den du, Jungfrau, im Tempel aufgeopfert hast.
1: Heilige Maria, Mutter Gottes, bitte für uns Sünder, jetzt und in der Stunde unseres Todes. Amen.
4: Gegrüßet seist du, Maria, voll der Gnade, der Herr ist mit dir. Du bist gebenedeit unter den Weibern. Und gebenedeit ist die Frucht deines Leibes, Jesus, den du, Jungfrau, im Tempel aufgeopfert hast.
1: Heilige Maria, Mutter Gottes, bitte für uns Sünder, jetzt und in der Stunde unseres Todes. Amen.
4: Gegrüßet seist du, Maria, voll der Gnade, der Herr ist mit dir. Du bist gebenedeit unter den Weibern. und gebenedeit ist die Frucht deines Leibes, Jesus, den du, Jungfrau, im Tempel aufgeopfert hast.
1: Heilige Maria, Mutter Gottes, bitte für uns Sünder, jetzt und in der Stunde unseres Todes. Amen.
4: Gegrüßet seist du, Maria, voll der Gnade, der Herr ist mit dir. Du bist gebenedeit unter den Weibern. Und gebenedeit ist die Frucht deines Leibes, Jesus, den du, Jungfrau, im Tempel aufgeopfert hast.
1: Heilige Maria, Mutter Gottes, bitte für uns Sünder, jetzt und in der Stunde unseres Todes. Amen.
4: Gegrüßet seist du, Maria, voll der Gnade, der Herr ist mit dir. Du bist gebenedeit unter den Weibern. Und gebenedeit ist die Frucht deines Leibes, Jesus, den du, Jungfrau, im Tempel aufgeopfert hast.
1: Heilige Maria, Mutter Gottes, bitte für uns Sünder, jetzt und in der Stunde unseres Todes. Amen.
4: Gegrüßet seist du, Maria, voller Gnade, der Herr ist mit dir. Du bist gebenedeit unter den Weibern. Und gebenedeit ist die Frucht deines Leibes, Jesus, den du, Jungfrau, im Tempel aufgeopfert hast.
1: Heilige Maria, Mutter Gottes, bitte für uns Sünder, jetzt und in der Stunde unseres Todes. Amen.
4: Gegrüßet seist du, Maria, voller Gnade, der Herr ist mit dir. Du bist gebenedeit unter den Weibern. Und gebenedeit ist die Frucht deines Leibes, Jesus, den du, Jungfrau, im Tempel aufgeopfert hast.
1: Heilige Maria, Mutter Gottes, bitte für uns Sünder, jetzt und in der Stunde unseres Todes. Amen.
4: Gegrüßet seist du, Maria, voller Gnade, der Herr ist mit dir. Du bist gebenedeit unter den Weibern. Und gebenedeit ist die Frucht deines Leibes, Jesus, den du, Jungfrau, im Tempel aufgeopfert hast.
1: Heilige Maria, Mutter Gottes, bitte für uns Sünder, jetzt und in der Stunde unseres Todes. Amen.
4: Gegrüßet seist du, Maria, voll der Gnade, der Herr ist mit dir. Du bist gebenedeit unter den Weibern. Und gebenedeit ist die Frucht deines Leibes, Jesus, den du, Jungfrau, im Tempel aufgeopfert hast.
1: Heilige Maria, Mutter Gottes, bitte für uns Sünder, jetzt und in der Stunde unseres Todes. Amen.
4: Gegrüßet seist du, Maria, voller Gnade, der Herr ist mit dir. Du bist gebenedeit unter den Weibern. Und gebenedeit ist die Frucht deines Leibes, Jesus, den du, Jungfrau, im Tempel aufgeopfert hast.
1: Heilige Maria, Mutter Gottes, bitte für uns Sünder, jetzt und in der Stunde unseres Todes. Amen.
4: Ehre sei dem Vater und dem Sohn und dem Heiligen Geist.
1: Wie es war im Anfang, so auch jetzt und alle Zeit, und in Ewigkeit. Amen.
4: O mein Jesus,
1: verzeih uns unsere Sünden, bewahre uns vor dem Feuer der Hölle, führe alle Seelen in den Himmel, besonders jene, die deine Barmherzigkeit am meisten bedürfen.
5: Vater unser, der du bist im Himmel, geheiligt werde dein Name. Zu uns komme dein Reich, dein Wille geschehe, wie im Himmel, also auch auf Erden.
1: Unser tägliches Brot gib uns heute und vergib uns unsere Schuld, wie auch wir vergeben unseren Schuldigern. Und führe uns nicht in Versuchung, sondern erlöse uns von dem Übel. Amen.
5: Gegrüßet seist du, Maria, voll der Gnade, der Herr ist mit dir. Du bist gebenedeit unter den Weibern und gebenedeit ist die Frucht deines Leibes, Jesus, den du, Jungfrau, im Tempel wiedergefunden hast.
1: Heilige Maria, Mutter Gottes, bitte für uns Sünder, jetzt und in der Stunde unseres Todes. Amen.
5: Gegrüßet seist du, Maria, voll der Gnade, der Herr ist mit dir. Du bist gebenedeit unter den Weibern und gebenedeit ist die Frucht deines Leibes, Jesus, den du, Jungfrau, im Tempel wiedergefunden hast.
1: Heilige Maria, Mutter Gottes, bitte für uns Sünder, jetzt und in der Stunde unseres Todes. Amen.
5: Gegrüßet seist du, Maria, voll der Gnade, der Herr ist mit dir. Du bist gebenedeit unter den Weibern, und gebenedeit ist die Frucht deines Leibes, Jesus, den du, Jungfrau, im Tempel wiedergefunden hast.
1: Heilige Maria, Mutter Gottes, bitte für uns Sünder, jetzt und in der Stunde unseres Todes. Amen.
5: Gegrüßet seist du, Maria, voll der Gnade, der Herr ist mit dir. Du bist gebenedeit unter den Weibern, und gebenedeit ist die Frucht deines Leibes, Jesus, den du, Jungfrau, im Tempel wiedergefunden hast.
1: Heilige Maria, Mutter Gottes, bitte für uns Sünder, jetzt und in der Stunde unseres Todes. Amen.
5: Gegrüßet seist du, Maria, voll der Gnade, der Herr ist mit dir. Du bist gebenedeit unter den Weibern und gebenedeit ist die Frucht deines Leibes, Jesus, den du, Jungfrau, im Tempel wiedergefunden hast.
1: Heilige Maria, Mutter Gottes, bitte für uns Sünder, jetzt und in der Stunde unseres Todes. Amen.
5: Gegrüßet seist du, Maria, voll der Gnade, der Herr ist mit dir.
6: Du bist gebenedeit unter den Weibern, und gebenedeit ist die Frucht deines Leibes, Jesus, den du Jungfrau im Tempel wiedergefunden hast.
1: Heilige Maria, Mutter Gottes, bitte für uns Sünder, jetzt und in der Stunde unseres Todes. Amen.
6: Gegrüßet seist du, Maria, voll der Gnade, der Herr ist mit dir. Du bist gebenedeit unter den Weibern, und gebenedeit ist die Frucht deines Leibes, Jesus, den du Jungfrau im Tempel wiedergefunden hast.
1: Heilige Maria, Mutter Gottes, bitte für uns Sünder, jetzt und in der Stunde unseres Todes. Amen.
6: Gegrüßet seist du, Maria, voll der Gnade, der Herr ist mit dir. Du bist gebenedeit unter den Weibern, und gebenedeit ist die Frucht deines Leibes, Jesus, den du Jungfrau im Tempel wiedergefunden hast.
1: Heilige Maria, Mutter Gottes, bitte für uns Sünder, jetzt und in der Stunde unseres Todes. Amen.
6: Gegrüßet seist du, Maria, voll der Gnade, der Herr ist mit dir. Du bist gebenedeit unter den Weibern, und gebenedeit ist die Frucht deines Leibes, Jesus, den du Jungfrau im Tempel wiedergefunden hast.
1: Heilige Maria, Mutter Gottes, bitte für uns Sünder, jetzt und in der Stunde unseres Todes. Amen.
6: Gegrüßet seist du, Maria, voll der Gnade, der Herr ist mit dir. Du bist gebenedeit unter den Weibern, und gebenedeit ist die Frucht deines Leibes, Jesus, den du Jungfrau im Tempel wiedergefunden hast.
1: Heilige Maria, Mutter Gottes, bitte für uns Sünder, jetzt und in der Stunde unseres Todes. Amen.
6: Ihr seid dem Vater und dem Sohn und dem Heiligen Geist.
1: Wie es war im Anfang, so auch jetzt und alle Zeit und in Ewigkeit. Amen.
6: O mein Jesus,
1: verzeih uns unsere Sünden, bewahre uns vor dem Feuer der Hölle, führe alle Seelen in den Himmel, besonders jene, die deine Barmherzigkeit am meisten bedürfen.
6: Heiliger Erzengel Michael,
1: verteidige uns im Kampfe gegen die Bosheit und die Nachstellung des Teufels, sei unser Schutz. Gott gebiete ihm, so bitte wir flehentlich. Du aber, Fürst der himmlischen Herrscher, stürze den Satan und die anderen bösen Geister, die zum Verderben der Seelen in der Welt umherschweifen, in der Kraft Gottes hinab in die Hölle. Amen.
7: Gebet zum heiligen Josef für die Kirche. Zu dir, seliger Josef, nehmen wir in der Trübsal unsere Zuflucht. Wir haben deine heilige Braut und ihre Hilfe angerufen. Nun bitten wir auch dich vertrauensvoll um deinen väterlichen Schutz. Um der Liebe willen, die dich mit der unbefleckten Jungfrau und Gottes Mutter verbunden hat, um der väterlichen Liebe willen, mit der du das Jesuskind umfangen hast, bitten wir dich flehentlich. Schau gütig herab auf die Kirche, die Jesus Christus durch sein Blut sich erworben hat, und komm unseren Nöten durch deine Macht zu Hilfe. Nimm, o fürsorglicher Beschützer der heiligen Familie, die auserwählten Kinder Jesu Christi unter deine Obhut. Liebreicher Vater, halte fern von uns jede Ansteckung durch Irrtum und Verderbnis. Du starker Beschützer, steh uns vom Himmel aus gnädig bei in unserem Kampf mit der Macht der Finsternis. Wie du einst den Knaben Jesus aus der höchsten Lebensgefahr gerettet hast, so verteidige jetzt die heilige Kirche Gottes wider alle Nachstellungen ihrer Feinde und gegen jede Widerwärtigkeit. Jeden aus uns nimm unter deinen ständigen Schutz, dass wir nach deinem Beispiel und mit deiner Hilfe heilig leben, fromm sterben und die ewige Seligkeit im Himmel erlangen.
1: Amen.
7: Herr, schenke uns Priester.
1: Herr, schenke uns Priester.
7: Herr, schenke uns heilige Priester.
1: Herr, schenke uns heilige Priester.
7: Herr, schenke uns viele heilige Priester.
1: Herr, schenke uns viele heilige Priester.
7: Herr, schenke uns viele heilige Ordensberufungen.
1: Herr, schenke uns viele heilige Ordensberufungen.
7: Herr, schenke uns katholische Familien.
1: Herr, schenke uns katholische Familien.

Wir kommen zum Thema die Erschaffung und Regierung der Welt. Nachdem wir letztes Mal das größte Glaubensgeheimnis betrachtet haben, nämlich das größte Geheimnis Gottes, nämlich die allerheiligste Dreifaltigkeit, kommen wir jetzt zum Wirken Gottes nach außen hin. Die Dreifaltigkeit ist sozusagen das Wirken Gottes nach innen. Und die Schöpfung ist das Wirken Gottes nach außen. Wir haben gesehen, wie der Katechismus von Basel das so schön erklärt. Das Geheimnis der allerheiligsten Dreifaltigkeit ist also unbegreiflich, aber deswegen nicht unvernünftig. Wir können die allerheiligste Dreifaltigkeit, wir können Gott in sich selber nicht begreifen. Das heißt aber nicht, dass er unvernünftig ist. Und darum alle Argumente gegen die allerheiligste Dreifaltigkeit können wir zeigen, dass die eben nicht stimmen oder nicht stichhaltig sind. Wir können aber die allerheiligste Dreifaltigkeit selber nicht beweisen. Wir können nur sagen, sie ist durch Gott selber geoffenbart. Er offenbart uns sein Innerstes. Nun also das Wirken Gottes nach außen hin. Und zwar die Erschaffung und Regierung der Welt. Der Basler Katechismus gibt ja eine Einleitung, die möchte ich gerne vorlesen. Schon immer haben die Menschen über die Größe, Schönheit und weise Einrichtung der Welt gestaunt. Seitdem es Menschen gibt, suchen sie die Welt zu erforschen. Und immer fragen sie sich, wer hat das alles geschaffen? Die Heilige Schrift gibt uns darauf Antwort. Und zwar ist das aus dem zweiten Buch der Makkabäer, das Kapitel 7. Schau auf und betrachte den Himmel und die Erde und alles, was darin ist. Und bedenke, dass Gott dies alles aus nichts gemacht hat. Dieses Thema der Schöpfung teilt sich in drei Bereiche. Wir sehen erst einmal die Schöpfung allgemein, ganz besonders auch den Schöpfungsbericht. Wenn es geht, auch gleichzeitig noch die Regierung der Welt durch Gott. Dann in einem zweiten Punkt sehen wir die Schaffung der Engel, also die Schöpfung der unsichtbaren Schöpfung der Geister und dann die Schaffung des Menschen. Das ist vor allen Dingen wichtig für das christliche Menschenbild. Ja. Eine katholische, christliche Anthroposophie. Frage 33 im Katechismus. Warum nennen wir Gott Schöpfer Himmels und der Erde? Und Antwort: Wir nennen Gott Schöpfer Himmels und der Erde, weil er Himmel und Erde erschaffen hat. Und dann gibt der Katechismus hier eine Erklärung. Erschaffen heißt, etwas aus nichts hervorbringen. Das heißt, nur durch einen Befehl des Willens. Das kann nur der allmächtige Gott. Gott sprach ein Wort, es werde, da wurden Himmel und Erde. Da komme ich gleich noch drauf zu sprechen. Am Anfang schuf Gott Himmel und Erde, sie waren noch wüst und leer. In sie legte er Naturkräfte und Naturgesetze. Durch diese entwickelte sich in ungeheuren Zeiträumen die Schöpfung zu der Pracht und Schönheit, wie sie jetzt vor uns steht. Kein Sandkorn, keine Blume, kein Tier ist anders geworden, als der Schöpfer wollte. Soweit der Basler Katechismus. Noch einmal, schaffen bedeutet also etwas machen aus nichts. Und das kann einzig und allein Gott. Ein Geschöpf kann nicht etwas machen aus nichts. Ein Geschöpf braucht immer irgendetwas, um etwas anderes daraus zu machen, ja, oder um Teile zusammenzufügen zu einem Ganzen. Und in diesem Sinne sprechen wir auch bei Geschöpfen von Schöpfung oder Schaffung. Jemand schafft ein besonderes Werk, ein Kunstwerk, eine Sinfonie. Ja. Aber das eigentliche Wort schöpfen, schaffen, das bedeutet machen aus nichts. Und das kann nur Gott.
Schauen wir uns also einmal den Schöpfungsbericht an. Das sind die ersten Seiten in der Heiligen Schrift, in der Bibel. Nämlich Genesis 1 bis zum zweiten Kapitel, der vierte Vers, beschreibt die Schöpfung der Welt. Ich lese es vor und gebe dann ab und zu Kommentar. Ganz wichtig sind die allerersten Worte der Heiligen Schrift. Im Anfang schuf Gott Himmel und Erde. Das ist der erste Vers. Im Anfang schuf Gott Himmel und Erde. Es fällt dir auf, dass das im Anfang heißt und nicht am Anfang. Und zwar bedeutet das eben im Anfang. Das ist der Anfang, in dem Anfang. Das ist der Anfang. Es gab eben keinen anderen Anfang als diesen. Und in diesem Anfang schafft Gott Himmel und Erde. Jetzt fängt alles an. Gott schafft, Gott schuf, er macht aus nichts. Er will und es ist da. Einfach durch seinen Willen. Was schuf er? Himmel und Erde. Jetzt diese Worte werden so ausgelegt, dass man sich darunter nicht den Sternenhimmel oder den Wolkenhimmel vorzustellen hat, sondern dass diese zwei Worte Himmel und Erde stehen für die zwei großen Bereiche der Schöpfung, nämlich die sogenannte sichtbare Schöpfung und die sogenannte unsichtbare Schöpfung. Was bedeutet das? Sichtbare Schöpfung, das ist irgendwo deutlich, das ist die Schöpfung, die wir sehen. Das ist die Welt, das ist die Sonne, Mond und Sterne. Das ist das, was in unserem Handbereich ist, sozusagen. Die unsichtbare Schöpfung, das ist die Schaffung der Geisterwelt. Das ist die Welt der unsichtbaren Geister, die eben nicht an der Materie hängen, sondern eben reine Geister sind, nämlich die Engel. Im Anfang schuf Gott Himmel und Erde. Das kann aber auch so verstanden werden. Das ist eigentlich die gesamte Schöpfung. Im Anfang schuf Gott Himmel und Erde. Pauf, da war's. Von mir aus nennen sie das den Urknall. Das ist die eigentliche Schöpfung. Und zwar von der gesamten Materie, die eben Dasein hat, um diese Materie später zu ordnen. Aber die eigentliche Schöpfung ist in einem Augenblick geschehen. Im Anfang schuf Gott Himmel und Erde. Die Erde war ein wirres Durcheinander. Finsternis lag über der abgrundtiefen Flut. Gottes Geist schwebte über den Wassern. Das ist dann der erste und zweite Vers. Die Erde war noch ein wirres Durcheinander. Die Erde war noch ein Tohuwabohu. Sie kennen vielleicht den Ausdruck, der wird manchmal gebraucht, wenn Kinder furchtbar Unordnung machen. Was habt ihr für ein Tohuwabohu hier? Und zwar ist das das Hebräische für wüst und leer, also ungeordnet. Das heißt, im Anfang schuf Gott Himmel und Erde, aber das war noch ein ungeordnetes, ein wirres Durcheinander. Dazu gehört auch eben diese Finsternis, die über der Flut, also über dem Wasser war, und Gottes Geist schwebte über den Wassern. Hier kommen wir schon zum Geheimnis zurück von der allerheiligsten Dreifaltigkeit. Denn hier wird gesprochen schon, im Anfang schuf Gott Himmel und Erde und der Geist Gottes schwebte über den Wassern. Natürlich kann man das so aus den Worten nicht herauslesen, aber für uns ist es deutlich, das sind zwei der drei göttlichen Personen, Gott Vater und der Heilige Geist. Und die Kirchenväter sehen in der Schöpfungsgeschichte schon ein Abbild der gesamten Dreifaltigkeit und auch ein Wirken der gesamten Dreifaltigkeit. Es ist Gott, nämlich der Vater, der spricht. Er sprach und es war. Gott schuf. Er spricht ein Wort, und zwar ein schaffendes Wort. Und dieses Wort
Ja, dieses Wort, das ist der Sohn, ja, der Logos. Die zweite göttliche Person und das, was hier genannt wird, der Geist Gottes, das ist eben der Heilige Geist, die dritte göttliche Person. Dem Vater wird die Allmacht zugeschrieben, das haben wir gesehen, weil er sozusagen der Ursprung ist. Ja, und ihm wird dann auch der Ursprung der Schöpfung zugeschrieben, also die Schaffung der Welt. Dem Sohn wird die Weisheit zugeschrieben, weil er das Wort ist und durch das Wort die gesamte Schöpfung geordnet wird. Und der Heilige Geist wird die Liebe zugeschrieben. Er ist lebend machen und vollendend. Ist eben der Lebendmacher, der das Leben bringt in die Schöpfung. Tohuwabohu, Durcheinander, Wüst, Leer, Finsternis, Wasser, Chaos. Ich möchte zunächst einmal eine kurze Einteilung geben des Schöpfungsberichtes. Und zwar zunächst einmal eine allgemeine Einteilung. Sie wissen ja, dass im Schöpfungsbericht von 7 Tagen die Rede ist, an denen Gott die Erde und alles, was da ist und was es gibt, schafft. Wie ist die Einteilung des Schöpfungsberichtes? Man unterscheidet da 2 große Teile. Nämlich, eigentlich muss ich sagen, 3 Teile. Den ersten Teil, den wir nämlich schon gesehen haben, die eigentliche Schaffung. Im Anfang schuf Gott Himmel und Erde. Ja. Dann kommt das Werk der Scheidung. Gott scheidet Licht von der Finsternis, das Firmament oben vom Firmament unten, das Land vom Meer. Das nennt man das Werk der Scheidung. Und dann kommt das Werk der Bevölkerung. Zuerst werden sozusagen die Lebensbereiche geschaffen und diese Lebensbereiche werden dann bevölkert. Wir haben 7 Schöpfungstage, wovon der 7. Tag eigentlich kein Schöpfungstag ist, weil er ist der Ruhetag. Also haben wir 6 eigentliche Schöpfungstage. In diesen 6 Schöpfungstage vollbringt Gott 8 Werke der Schöpfung. Und zwar 4 Werke der Scheidung und 4 Werke der Bevölkerung. Das stimmt nicht ganz. Das sehen wir gleich. Am ersten Tag schafft Gott eben Licht und Finsternis. Das heißt, er scheidet Licht und Finsternis voneinander. Am zweiten Tag scheidet er die Wasser, nämlich die Wasser oben und die Wasser unten. Das heißt, er macht das Firmament, die Wolken. Das ist das Wasser oben. Das Wasser unten, das ist die Bäche, die Seen, das eben unten. Dann scheidet er, die große Scheidung, Land und Meer. Also das feste Land und das Wasser. Zu diesem dritten Schöpfungstag gehört dann noch die Schöpfung der Pflanzen. Und zwar gehört das irgendwie, also die Pflanzen gehören irgendwie schon zum Land einfach dazu. Nach diesen 3 Schöpfungstagen folgen die nächsten 3. Und diese nächsten 3 Schöpfungstage nennt man das Werk der Bevölkerung. Zunächst hat Gott 3, wenn ich das so sagen darf, Lebensbereiche geschaffen. Nämlich die Bereiche Licht und Finsternis, den Bereich Wasser unten und Wasser oben und den Bereich Land und Meer. Und diese Bereiche werden jetzt bevölkert. Nämlich Licht und Finsternis werden bevölkert mit Sonne, Mond und Sterne. Dann die Wasser unten und oben werden bevölkert mit Fische und Vögel. Also die Fische, die sich eben unten im Wasser befinden und die Vögel, die sich in den Wolken fortbewegen, den Wassern oben. Und dann Land und Meer, das sind dann die großen Wassertiere und die Landtiere und schließlich die Schaffung des Menschen.
Und dann in einem vierten Punkt bei der Vervölkerung wird die Pflanzen den Tieren und den Menschen zur Nahrung gegeben. Also die Pflanzen, darum gehört das eigentlich zum Lebensbereich, ja, ist eigentlich eine Grundvoraussetzung für das Leben von Menschen und Tieren, weil die Pflanzen zur Nahrung dienen. Soweit möchte ich eben diese Einteilung geben. Wenn man diese Einteilung kennt, dann liest man den Schöpfungsbericht schon ganz anders. Und darum möchte ich den Schöpfungsbericht jetzt auch vorlesen. Ich wiederhole noch einmal den ersten und zweiten Vers. Im Anfang schuf Gott Himmel und Erde. Die Erde war ein wirres Durcheinander. Finsternis lag über der abgrundtiefen Flut. Gottes Geist schwebte über den Wassern. Und dann kommen die ersten drei Schöpfungstage. Das Werk der Scheidung. Das erste Tagewerk. Da sprach Gott, es werde Licht, und es ward Licht. Und Gott sah, dass das Licht gut war. So schied Gott das Licht von der Finsternis. Das Licht nannte Gott Tag, die Finsternis aber nannte er Nacht. Und es ward Abend und es ward Morgen, der erste Tag. Scheidung von Licht und Finsternis. Das zweite Tagewerk. Dann sprach Gott, es bilde sich eine Feste inmitten der Gewässer und scheide Wasser von Wasser. So schuf Gott das Firmament und schied die Wasser unterhalb des Firmaments von denen oberhalb des Firmaments. Und so geschah es. Das Firmament nannte Gott Himmel und es ward Abend und es ward Morgen, der zweite Tag. Also diese Scheidung der Wasser unten und der Wasser oben. Das dritte Tagewerk, dann sprach Gott, das Wasser unter dem Himmel sammle sich an einem Ort und das trockene Land werde sichtbar. Und so geschah es. Das Land nannte Gott Erde, das zusammengeströmte Wasser nannte er Meer. Und Gott sah, dass es gut war. Und zwar ist das jetzt der erste Teil gewesen des dritten Tagewerkes. Und jetzt kommt der zweite Teil des dritten Tagewerkes. Dann sprach Gott, es lasse sprießen die Erde grünende, samenhaltende Kräuter und fruchttragende Bäume, die Früchte bringen nach ihrer Art, Früchte, die in sich selbst ihren Samen tragen auf Erden. Und so geschah es. Die Erde brachte grünende, samentragende Kräuter aller Art und Bäume hervor, die allerlei samenhaltende Früchte zeitigten. Und Gott sah, dass es gut war, und es ward Abend und es ward Morgen, der dritte Tag. Zu diesem dritten Tag gibt es eine schöne Stelle, und zwar im Psalm 103. Der geht über die Schöpfung. Und zwar ist das Psalm 103, Vers 5 bis 9. Also Gott, der auch die Erde fest auf ihre Pfeiler stellte, so dass sie nie und nimmer wankt. Einst hat die Urflut sie bedeckt wie ein Gewand. Selbst auf den Bergen standen die Wasser. Vor deinem Scheltwort flohen sie und vor deiner Donnerstimme wichen sie erschreckt. Hatten sie die Berge erstiegen, so sanken sie ab in die Täler an den Ort, den du ihnen bestimmtest. Eine Grenze hast du gesetzt, die dürfen sie nicht überschreiten, sie dürfen nie wieder die Erde bedecken. Sie merken hier fast einen Zusammenhang zwischen der Schöpfung und der Sündflut. Weil dieselben Worte könnte man auch auf die Sündflut anwenden. Ich komme da nachher vielleicht nochmal drauf zu sprechen. Das sind die ersten drei Tage, das Werk der Scheidung, inklusive der Schaffung dann der Pflanzen. Darauf folgt das Werk der Ausstattung, der Bevölkerung. Zunächst einmal das vierte Tagewerk. Dann sprach Gott, Himmelsleuchten sollen am Firmament entstehen, um den Tag von der Nacht zu scheiden.
Als Zeichen sollen sie dienen und Zeiten, Tage und Jahre anzeigen. Sie sollen leuchten am Himmelsgewölbe und um der Erde Licht zu spenden. Und so geschah es. Gott schuf die zwei großen Himmelsleuchten, die größere, damit sie den Tag beherrsche, und die kleinere zur Beherrschung der Nacht. Dazu noch die Sterne. Gott setzte sie an das Firmament, damit sie auf die Erde hinableuchten. Über Tag und Nacht die Herrschaft führen und das Licht von der Finsternis scheiden. Und Gott sah, dass es gut war. Und es ward Abend und es ward Morgen, der vierte Tag. Zu diesem vierten Tagewerk ebenfalls eine kurze Stelle aus den Psalmen, Psalm 18, und zwar Vers 1 bis 7. Die Himmel rühmen die Herrlichkeit Gottes, vom Werk seiner Hände kündet das Firmament. Tag gibt dem Tag die Botschaft weiter, Nacht verkündet der Nacht die Erkenntnis. Ohne Rede und ohne Worte, man hört ihre Stimme nicht. Dennoch ergeht über alles Land ihr Schall, bis ans Ende der Welt ihre Sprache. Er schuf für die Sonne ein Zelt daselbst. Sie ist wie ein Bräutigam, der aus seinem Gemache hervorkommt, läuft freudig wie ein Held die Bahn. Hier muss man dazu sagen, dass die Sonne, die bei uns weiblich ist, in fast allen Sprachen männlich ist. Und darum auch die Sonne, die wie ein Bräutigam, nicht wie eine Braut, sondern wie eine Bräutigam, sein Gemach hervorkommt, läuft freudig wie ein Held die Bahn. Vom Ende des Himmels geht sie auf und ihr Umlauf reicht weiter bis an sein Ende. Nichts kann sich ihrer Glut entziehen. Also hier wird die Schönheit eigentlich der Sonne beschrieben. Das fünfte Tagewerk. Dann sprach Gott, es wimmle das Wasser überall von lebenden Wesen und Vögel sollen über der Erde am Himmelsgewölbe hinfliegen. So schuf Gott die großen Seeungeheuer und all die lebendigen Wesen, die sich regen, von denen das Wasser wimmelt nach ihrer Art, und all beschwingten Vögel in ihrer Art. Und Gott sah, dass es gut war. Gott segnete sie mit den Worten, seid fruchtbar und mehret euch. Erfüllt das Wasser im Meer, auch die Vögel sollen sich vermehren auf der Erde. Und es ward Abend und es ward Morgen, der fünfte Tag. Hier merke ich, dass ich vorhin einen Fehler gemacht habe. Also die großen Wassertiere wurden auch schon am fünften Tag geschaffen, nicht erst am sechsten Tag. Am sechsten Tag sind dann die Landtiere. Eben das sechste Tagewerk. Dann sprach Gott, die Erde bringe lebende Wesen aller Art hervor. Vieh, Gewürm und Wild des Feldes, jedes nach seiner Art. Und so geschah es. So machte Gott das Wild des Feldes nach seiner Art, das Vieh nach seiner Art und alles Gewürm, das auf dem Boden kriecht, nach seiner Art. Und Gott sah, dass es gut war. Und nach dieser Schaffung der Landtiere folgt jetzt eben die Schaffung des Menschen am sechsten Tag. Dann sprach Gott, lasst uns den Menschen machen, als unser Ebenbild uns ähnlich. Gerade auf die Schaffung des Menschen kommen wir später nochmal zurück, wenn wir eben über den Menschen reden. Herrschen soll er über die Fische des Meeres, über die Vögel des Himmels, über das Vieh und alles Wild des Feldes und über alles Gewürm, das am Boden kriecht. So schuf Gott den Menschen als sein Abbild, als Gottes Abbild schuf er ihn, er schuf sie als Mann und Frau. Und Gott segnete sie. Dann befahl ihnen Gott, seid fruchtbar und mehret euch, erfüllt die Erde und macht sie euch untertan. Herrscht über die Fische des Meeres, über die Vögel des Himmels und über jedes Lebewesen, das sich auf Erden regt. Und es ward Abend und es ward Morgen, der sechste Tag. Vorher steht auch noch, als Gott alles sah, was er gemacht hatte, fand er es sehr gut. Also diesmal sogar sehr gut nach dem sechsten Tag. Es war ja auch die Vollendung. Ja. Wie ein Künstler eben ein Kunstwerk
immer weiter aufbaut. Jedes Teil ist gut und am Ende ist es sehr gut. Den Rest lasse ich kurz weg und komme dann zum siebten Tag, nämlich dem Ruhetag. So wurde vollendet der Himmel und die Erde und ihr gesamtes Heer. Am siebten Tage hatte Gott sein Werk, das er schuf, ausgeführt. Er ruhte aus am siebten Tag von seinem ganzen Werke, das er geschaffen hatte. Und Gott segnete den siebten Tag und erklärte ihn für heilig, weil er an ihm ausruhte und seinem ganzen Werke, das er durch seine Schöpfertat ins Dasein gerufen hatte. Das ist die Entstehungsgeschichte des Himmels und der Erde, als sie geschaffen wurden. Das ist die Entstehungsgeschichte des Himmels und der Erde, als sie geschaffen wurden.

vollbracht hatte. Hier steht nicht, und es ward Abend und es ward Morgen. Das heißt, es ist ein Tag ohne Abend. Ein Tag, der kein Ende hat. Der Sabbat geht nicht zu Ende. Dieser Feiertag geht nicht zu Ende. Das ist der ewige Sabbat oder der ewige Ruhetag Gottes. Das ist Gott in seiner Ewigkeit, nachdem er die Erde, die Welt geschaffen hatte. Das ist sehr schön hier gesagt vom heiligen Augustinus. Gott segnete den siebten Tag. Dieser Segen, das heißt, er behält ihn sich selber vor und macht ihn zum Tage seines Segens. Sabbat, das kommt aus dem Hebräischen, Shabbat oder Sabbat, Shabbas, Shabbes, wie man es ausspricht, und hat bedeutet oder hat einen Zusammenhang mit aufhören zu arbeiten. Also wirklich Ruhe, Arbeitsruhe, wenn man das ganz wörtlich übernimmt. Und diese Arbeitsruhe, das ist eben der Sabbat oder dann eben der siebte Tag. Frage: Wie ist dieser Schöpfungsbericht zu werten? Was soll dieser Schöpfungsbericht? Was ist das Ziel des Autors? Was wollte Moses mit diesem Schöpfungsbericht uns berichten, uns zeigen? Ganz sicher ist das keine wissenschaftliche Abhandlung. Also sicher nicht in dem Sinne, wie man heutzutage Wissenschaft versteht. Also naturwissenschaftliche Abhandlung ist es nicht. Was er sicher zeigen wollte und was das Ziel dieses Schöpfungsberichts ist, das ist, er wollte zeigen, dass Gott die Welt geschaffen hat. In vielen heidnischen Völkern, da gibt es furchtbare Geschichten, wie dann die Welt entstanden ist. Sehr oft war es irgendein Krieg zwischen Göttern und der eine Gott hat dann den anderen umgebracht und zerstückelt oder ich weiß nicht was. Und aus den Stücken entstand dann die Welt. Also dagegen zeigt eben Moses, dass Gott die Welt geschaffen hat. Das heißt aber auch, dass die Schöpfung an sich gut ist. Gott hat alles geschaffen, Gott regelt die Schöpfung, darum heißt es nicht umsonst so oft, er sah, dass es gut war. Und er regelt auch die Entwicklung, erst Pflanzen, Tiere und dann der Mensch. Gleichzeitig wollte Moses eben auch zeigen, 6 Tage sind zum Arbeiten da. Der siebte Tag ist ein Ruhetag, ein heiliger Tag, ein Tag, an dem man sich Gott widmet. Jetzt dürfen wir uns schon fragen, was bedeuten diese 6 Tage? Sind das wirklich 6 mal 24 Stunden? Das sind es ganz sicher nicht, weil bevor die Welt geschaffen war, gab es ja keinen 24-Stunden-Tag. Ja, also das kann sicher nicht sein. Sind es 6 Zeitalter? Nach dem heutigen Stand der Wissenschaft kommen also die Pflanzen sicher nicht vor der Sonne, Mond und Sterne. Ja, so wird es aber hier beschrieben, weil die Pflanzen werden geschaffen am 3. Schöpfungstag, Sonne, Mond und Sterne aber erst am 4. Das kann es nicht sein, hintereinander ablaufende Zeitalter. Sind es vielleicht 6 Visionen? Das ist durchaus möglich. Dass es sozusagen 6 Visionen sind, 6 Bilder, die Moses von Gott empfangen hat, als Zeichen, als Ausdruck, wie Gott die Welt geschaffen hat. Der Pater Myra, ein Mitbruder von mir, war lange Zeit im Priesterseminar in Salzkofen für Philosophieunterricht, tut das auch jetzt noch. Und der hat das untersucht und darunter auch festgestellt, dass der Schöpfungsbericht große Ähnlichkeit hat mit dem Sündflutbericht. Und wenn man dann die wissenschaftliche Seite ein bisschen nachgeht und nimmt an, dass zum Beispiel die Sündflut entstanden ist durch einen Impact, das heißt, dass ein Komet

ein Stern, ein kleiner Stern, auf die Erde gefallen ist oder wahrscheinlich ins Meer, dadurch eine ungeheure Flut verursacht hat. Das hat aber auch in der Atmosphäre ungeheure Verwirrung und Verfinsterung zieht das nach sich, sodass die Entwicklung von diesem Chaos, das da am Anfang ist, von der Flut bis zum Geordneten, genau diesen Ablauf hat. Nämlich erst ist es völlig dunkel auf der ganzen Welt, völlig finster. Erst nach einiger Zeit kann man wieder Tag und Nacht einigermaßen unterscheiden. Man merkt, dass es wieder hell wird und merkt, dass es wieder dunkel wird. Dann so ein Impakt hat einen ungeheuren Regen und Aufwühlung der gesamten Wasseroberfläche zur Folge, also dass man fast nicht mehr unterscheiden kann, was sind Wolken, was ist Meer. Ja, mit der Zeit beruhigt sich das und eben das Firmament und die Wasser unten werden wieder sichtbar. Dann auch wieder das trockene Land kommt wieder zu Vorschein, der dritte Schöpfungstag. Und dann reinigt sich langsam wieder die Luft von so einer Katastrophe. Und man kann wieder Sonne, Mond und am Schluss auch die Sterne wahrnehmen. Das wäre der vierte Schöpfungstag. Dann sieht man langsam aber sicher auch wieder Fische und Vögel. Und danach eigentlich erst die großen Landtiere. Also der Schöpfungsbericht hat doch eine gewisse Ähnlichkeit, sicher mit dem Sintflutbericht. Und es kann schon sein, dass das, was die Menschen, also Noé, damals bei der Sintflut erlebt haben, das deutlich einsah, so muss das ungefähr auch gewesen sein bei der Schöpfung. Oder dass Gott eben auch diese Bilder genommen hat, um dadurch die Schöpfung der Welt deutlich zu machen. Wichtig ist, Gott hat die Welt geschaffen, die Schöpfung an sich ist gut und eben es gibt einen Tag, nämlich einen Tag pro Woche, den wir Gott schenken müssen, der Ruhetag. Frage 34. Wozu hat Gott die Welt erschaffen? Warum? Warum tut er das? Gott hat die Welt erschaffen zu seiner Ehre und zu unserem Wohl. Und dann gibt der Basler Katechismus da einen Kommentar. Aus der Schöpfung soll der Mensch erkennen, wie herrlich der Schöpfer ist. Also die Schöpfung ist ein Bild des Schöpfers. Im schönen Tempel der Natur siehst du des großen Schöpfers Spur. Ich war es, der die Erde machte und die Menschen erschuf. Meine Hände haben den Himmel ausgespannt und all sein Heer aufgeboten, also die Sterne. So spricht Gott, die Stimme des Schöpfers in Jesajas 45. Darauf sollten wir, die vernünftigen Geschöpfe, eigentlich antworten, und zwar zusammen mit dem heiligen Paulus, wie er schreibt in seinem ersten Brief an Timotheus. Ihm, dem König der Ewigkeit, dem Unvergänglichen, Unsichtbaren, dem alleinigen Gott sei Preis und Ruhm von Ewigkeit zu Ewigkeit, wenn man diese Schöpfung sieht. Die ganze sichtbare Schöpfung dient dem Menschen. Aus dem Mineralreich, Pflanzenreich und Tierreich strömt uns unermesslicher Segen zu. Welche Wohltaten spendet uns die Sonne, das Wasser, das Feuer. Die ganze geschaffene Welt soll uns eine Hilfe sein zum zeitlichen und ewigen Glück. Wozu hat Gott die Welt geschaffen? Zunächst einmal, alles, was Gott tut, tut er zu seiner eigenen größeren Ehre. Er kann ja nicht zu einer größeren Ehre von einem anderen tun, weil er das Höchste ist. Darum alles, was er tut, vermehrt sozusagen die Glorie Gottes nach außen hin. In sich bleibt Gott und ist Gott, wie er ist. Ob er schafft oder nicht, ist eigentlich, was Gott selber betrifft, völlig gleichgültig. Aber diese Schöpfung ist für uns. Die gesamte Schöpfung soll uns Menschen dienen, und zwar letztendlich eben für unser ewiges Ziel, nämlich bei Gott zu sein. Was ist also das Ziel der Schöpfung? Wir haben gesehen, dass Gott
Gott ist unendlich vollkommener Geist. Unendlich vollkommener Geist. Das bedeutet auch, Gott hat keine Schöpfung nötig. Gott braucht nichts Materielles. Aber warum schafft er dann? Warum macht er etwas aus nichts? Und hier gibt es im Grunde keine Erklärung, als nur die, einfach aus Liebe. Weil Liebe sich verströmt, weil Liebe sich eben ausgießt. Wenn Gott etwas tut, dann tut er es, eben wie gesagt, zur eigenen Verherrlichung, denn er ist der Höchste. Die vernunftlosen Geschöpfe, also Steine, Mineralen, Pflanzen, ehren Gott dadurch, dass sie seine Gesetze befolgen. Das sind nämlich die Naturgesetze oder die Naturtriebe bei den Tieren. Das sind die Naturgesetze. Dadurch, dass sie den Naturgesetzen folgen, ehren sie Gott, weil Gott in sie diese Naturgesetze gelegt hat. Die vernunftbegabten Geschöpfe ehren Gott dadurch, dass sie ebenfalls seine Gesetze befolgen. Nämlich dadurch, dass sie Gott erkennen, Gott anbeten und Gott lieben. Und diese drei Dinge umfasst eben die gesamten Gesetze Gottes. Gott kennen, anbeten und lieben. Gott hat also die Schöpfung gemacht, zunächst einmal zu seiner eigenen Verherrlichung und dann zu unserem Wohl. Wenn wir zurückgehen zu der Frage, wozu sind wir auf Erden? Wir sind auf Erden, um Gott zu erkennen, ihm zu lieben und ihm zu dienen und dadurch selig zu werden. Eben um in den Himmel zu kommen. Gott will uns glücklich machen, dafür hat er uns geschaffen. Und zwar an sich will er uns glücklich machen, sowohl in dieser Welt wie auch in der anderen. Nur in dieser Welt ist das nicht immer möglich, das sehen wir später noch, das kommt durch die Sünde. In der anderen Welt durch die Glückseligkeit, durch die Teilnahme an seinem eigenen inneren dreifaltigen Leben. Das heißt, die gesamte Schöpfung dient im Grunde unserer Seligkeit. Der heilige Ignatius von Loyola, er sagt, also ungefähr, darum sollen wir uns der Schöpfung der Geschöpfe bedienen, sofern sie uns hilft, das letzte Ziel zu erlangen. Und wir sollen davon lassen, sofern sie uns von diesem letzten Ziel abhält, uns hindert. Die Schöpfung ist eben geschaffen zu unserem Dienst. Wir sollen sie gebrauchen, um selig zu werden. Und wir sollen sie da lassen, wo sie uns in dieser Seligkeit oder auf dem Weg zu dieser Seligkeit hindert.

0: Im Namen des Vaters und des Sohnes und des Heiligen Geistes. Amen. Ich glaube an Gott,
1: den allmächtigen Vater, Schöpfer des Himmels und der Erde, und an Jesus Christus, seinen eingeborenen Sohn, unseren Herrn, der empfangen ist vom Heiligen Geist, geboren aus Maria, der Jungfrau, gelitten unter Pontius Pilatus, gekreuzigt, gestorben und begraben, abgestiegen zu der Hölle, am dritten Tage wieder aufgestanden von den Toten, aufgefahren in den Himmel, sitze zur Rechten Gottes des allmächtigen Vaters, von dannen erkommen wird zu richten den Lebendigen und die Toten. Ich glaube an den Heiligen Geist, die heilige katholische Kirche, Gemeinschaft der Heiligen, Nachlass der Sünden, Auferstehung des Fleisches und das ewige Leben. Amen.
0: Vater unser, der du bist im Himmel, geheiligt werde dein Name. Zu uns komme dein Reich, dein Wille geschehe, wie im Himmel als auch auf Erden.
1: Unser tägliches Brot gib uns heute und vergib uns unsere Schuld, wie auch wir vergeben unseren Schuldigern. Und führe uns nicht in Versuchung, sondern erlöse uns von dem Übel.
0: Gegrüßet seist du, Maria, voll der Gnade, der Herr ist mit dir. Du bist gebenedeit unter den Weibern. Und gebenedeit ist die Frucht deines Leibes, Jesus, der in uns den Glauben vermehren.
1: Heilige Maria, Mutter Gottes, bitte für uns Sünder, jetzt und in der Stunde unseres Todes. Amen.
0: Gegrüßet seist du, Maria, voll der Gnade, der Herr ist mit dir. Du bist gebenedeit unter den Weibern. Und gebenedeit ist die Frucht deines Leibes, Jesus, der in uns die Hoffnung stärkt.
1: Heilige Maria, Mutter Gottes, bitte für uns Sünder, jetzt und in der Stunde unseres Todes. Amen.
0: Gegrüßet seist du, Maria, voll der Gnade, der Herr ist mit dir. Du bist gebenedeit unter den Weibern, und gebenedeit ist die Frucht deines Leibes, Jesus, der in uns die Liebe entzündet.
1: Heilige Maria, Mutter Gottes, bitte für uns Sünder, jetzt und in der Stunde unseres Todes. Amen.
0: Ehre sei dem Vater und dem Sohn und dem Heiligen Geist.
1: Wie es war im Anfang, so auch jetzt und alle Zeit und die Ewigkeit. Amen.
0: Vater unser, der du bist im Himmel, geheiligt werde dein Name. Zu uns komme dein Reich. Dein Wille geschehe wie im Himmel, als auch auf Erden.
1: Unser tägliches Brot gib uns heute und vergib uns unsere Schuld, wie auch wir vergeben unseren Schuldigern. Und führe uns nicht in Versuchung, sondern erlöse uns von dem Übel. Amen.
0: Gegrüßet seist du, Maria, voll der Gnade, der Herr ist mit dir. Du bist gebenedeit unter den Weibern, und gebenedeit ist die Frucht deines Leibes, Jesus, der für uns Blut geschwitzt hat.
1: Heilige Maria, Mutter Gottes, bitte für uns Sünder, jetzt und in der Stunde unseres Todes. Amen.
0: Gegrüßet seist du, Maria, voll der Gnade, der Herr ist mit dir. Du bist gebenedeit unter den Weibern, und gebenedeit ist die Frucht deines Leibes, Jesus, der für uns Blut geschwitzt hat.
1: Heilige Maria, Mutter Gottes, bitte für uns Sünder, jetzt und in der Stunde unseres Todes. Amen.
0: Gegrüßet seist du, Maria, voll der Gnade, der Herr ist mit dir. Du bist gebenedeit unter den Weibern, und gebenedeit ist die Frucht deines Leibes, Jesus, der für uns Blut geschwitzt hat.
1: Heilige Maria, Mutter Gottes, bitte für uns Sünder, jetzt und in der Stunde unseres Todes. Amen.
0: Gegrüßet seist du, Maria, voll der Gnade, der Herr ist mit dir. Du bist gebenedeit unter den Weibern, und gebenedeit ist die Frucht deines Leibes, Jesus, der für uns Blut geschwitzt hat.
1: Heilige Maria, Mutter Gottes, bitte für uns Sünder, jetzt und in der Stunde unseres Todes. Amen.
0: Gegrüßet seist du, Maria, voll der Gnade, der Herr ist mit dir. Du bist gebenedeit unter den Weibern, und gebenedeit ist die Frucht deines Leibes, Jesus, der für uns Blut geschwitzt hat.
1: Heilige Maria, Mutter Gottes, bitte für uns Sünder, jetzt und in der Stunde unseres Todes. Amen.
0: Gegrüßet seist du, Maria, voll der Gnade, der Herr ist mit dir. Du bist gebenedeit unter den Weibern, und gebenedeit ist die Frucht deines Leibes, Jesus, der für uns Blut geschwitzt hat.
1: Heilige Maria, Mutter Gottes, bitte für uns Sünder, jetzt und in der Stunde unseres Todes. Amen.
0: Gegrüßet seist du, Maria, voll der Gnade, der Herr ist mit dir. Du bist gebenedeit unter den Weibern, und gebenedeit ist die Frucht deines Leibes, Jesus, der für uns Blut geschwitzt hat.
1: Heilige Maria, Mutter Gottes, bitte für uns Sünder, jetzt und in der Stunde unseres Todes. Amen.
0: Gegrüßet seist du, Maria, voll der Gnade, der Herr ist mit dir. Du bist gebenedeit unter den Weibern, und gebenedeit ist die Frucht deines Leibes, Jesus, der für uns Blut geschwitzt hat.
1: Heilige Maria, Mutter Gottes, bitte für uns Sünder, jetzt und in der Stunde unseres Todes. Amen.
0: Gegrüßet seist du, Maria, voll der Gnade, der Herr ist mit dir. Du bist gebenedeit unter den Weibern und gebenedeit ist die Frucht deines Leibes, Jesus, der für uns Blut geschwitzt hat.
1: Heilige Maria, Mutter Gottes, bitte für uns Sünder, jetzt und in der Stunde unseres Todes. Amen.
0: Gegrüßet seist du, Maria, voll der Gnade, der Herr ist mit dir. Du bist gebenedeit unter den Weibern und gebenedeit ist die Frucht deines Leibes, Jesus, der für uns Blut geschwitzt hat.
1: Heilige Maria, Mutter Gottes, bitte für uns Sünder, jetzt und in der Stunde unseres Todes. Amen.
0: Ehre sei dem Vater und dem Sohn und dem Heiligen Geist.
1: Wie es war am Anfang, so auch jetzt und alle Zeit und die Ewigkeit. Amen.
0: O mein Jesus,
1: verzeih uns unsere Sünden, bewahre uns vor dem Feuer der Hölle, führe alle Seelen in den Himmel, besonders jene, die deiner Barmherzigkeit am meisten bedürfen.
2: Vater unser, der du bist im Himmel, geheiligt werde dein Name, zu uns komme dein Reich, dein Wille geschehe wie im Himmel, also auch auf Erden.
1: Unser tägliches Brot gib uns heute und vergib uns unsere Schuld, wie auch wir vergeben unseren Schuldigern. Und führe uns nicht in Versuchung, sondern erlöse uns von dem Übel. Amen.
2: Gegrüßet seist du, Maria, voll der Gnade, der Herr ist mit dir. Du bist gebenedeit unter den Weibern und gebenedeit ist die Frucht deines Leibes, Jesus, der für uns gegeißelt worden ist.
1: Heilige Maria, Mutter Gottes, bitte für uns Sünder, jetzt und in der Stunde unseres Todes. Amen.
2: Gegrüßet seist du, Maria, voll der Gnade, der Herr ist mit dir. Du bist gebenedeit unter den Weibern und gebenedeit ist die Frucht deines Leibes, Jesus, der für uns gegeißelt worden ist.
1: Heilige Maria, Mutter Gottes, bitte für uns Sünder, jetzt und in der Stunde unseres Todes. Amen.
2: Gegrüßet seist du, Maria, voll der Gnade, der Herr ist mit dir. Du bist gebenedeit unter den Weibern und gebenedeit ist die Frucht deines Leibes, Jesus, der für uns gegeißelt worden ist.
1: Heilige Maria, Mutter Gottes, bitte für uns Sünder, jetzt und in der Stunde unseres Todes. Amen.
2: Gegrüßet seist du, Maria, voll der Gnade, der Herr ist mit dir. Du bist gebenedeit unter den Weibern und gebenedeit ist die Frucht deines Leibes, Jesus, der für uns gegeißelt worden ist.
1: Heilige Maria, Mutter Gottes, bitte für uns Sünder, jetzt und in der Stunde unseres Todes. Amen.
2: Gegrüßet seist du, Maria, voll der Gnade, der Herr ist mit dir. Du bist gebenedeit unter den Weibern und gebenedeit ist die Frucht deines Leibes, Jesus, der für uns gegeißelt worden ist.
1: Heilige Maria, Mutter Gottes, bitte für uns Sünder, jetzt und in der Stunde unseres Todes. Amen.
2: Gegrüßet seist du, Maria, voll der Gnade, der Herr ist mit dir. Du bist gebenedeit unter den Weibern und gebenedeit ist die Frucht deines Leibes, Jesus, der für uns gegeißelt worden ist.
1: Heilige Maria, Mutter Gottes, bitte für uns Sünder, jetzt und in der Stunde unseres Todes. Amen.
2: Gegrüßet seist du, Maria, voll der Gnade, der Herr ist mit dir. Du bist gebenedeit unter den Weibern und gebenedeit ist die Frucht deines Leibes, Jesus, der für uns gegeißelt worden ist.
1: Heilige Maria, Mutter Gottes, bitte für uns Sünder, jetzt und in der Stunde unseres Todes. Amen.
2: Gegrüßet seist du, Maria, voll der Gnade, der Herr ist mit dir. Du bist gebenedeit unter den Weibern und gebenedeit ist die Frucht deines Leibes, Jesus, der für uns gegeißelt worden ist.
1: Heilige Maria, Mutter Gottes, bitte für uns Sünder, jetzt und in der Stunde unseres Todes. Amen.
2: Gegrüßet seist du, Maria, voll der Gnade, der Herr ist mit dir. Du bist gebenedeit unter den Weibern und gebenedeit ist die Frucht deines Leibes, Jesus, der für uns gegeißelt worden ist.
1: Heilige Maria, Mutter Gottes, bitte für uns Sünder, jetzt und in der Stunde unseres Todes. Amen.
2: Gegrüßet seist du, Maria, voll der Gnade, der Herr ist mit dir. Du bist gebenedeit unter den Weibern und gebenedeit ist die Frucht deines Leibes, Jesus, der für uns gegeißelt worden ist.
1: Heilige Maria, Mutter Gottes, bitte für uns Sünder, jetzt und in der Stunde unseres Todes. Amen.
2: Ehre sei dem Vater und dem Sohn und dem Heiligen Geist.
1: Wie es war am Anfang, so auch jetzt und alle Zeit und in Ewigkeit. Amen.
2: O mein Jesus,
1: verzeih uns unsere Sünden, bewahre uns vor dem Feuer der Hölle, führe alle Seelen in den Himmel, besonders jene, die deiner Barmherzigkeit am meisten bedürfen.
3: Vater unser, der du bist im Himmel, geheiligt werde dein Name, zu uns komme dein Reich, dein Wille geschehe wie im Himmel, als auch auf Erden.
1: Unser tägliches Brot gib uns heute und vergib uns unsere Schuld, wie auch wir vergeben unseren Schuldigern. Und führe uns nicht in Versuchung, sondern erlöse uns von dem Übel.
3: Gegrüßet seist du, Maria, voller Gnade, der Herr ist mit dir. Du bist gebenedeit unter den Weibern. Und gebenedeit ist die Frucht deines Leibes, Jesus, der für uns gegeißelt worden ist.
1: Heilige Maria, Mutter Gottes, bitte für uns Sünder, jetzt und in der Stunde unseres Todes. Amen.
3: Gegrüßet seist du, Maria, voller Gnade, der Herr ist mit dir. Du bist gebenedeit unter den Weibern. Und gebenedeit ist die Frucht deines Leibes, Jesus, der für uns mit Donnen gekrönt worden ist.
1: Heilige Maria, Mutter Gottes, bitte für uns Sünder, jetzt und in der Stunde unseres Todes. Amen.
3: Gegrüßet seist du, Maria, voller Gnade, der Herr ist mit dir. Du bist gebenedeit unter den Weibern. Und gebenedeit ist die Frucht deines Leibes, Jesus, der für uns mit Donnen gekrönt worden ist.
1: Heilige Maria, Mutter Gottes, bitte für uns Sünder, jetzt und in der Stunde unseres Todes. Amen.
3: Gegrüßet seist du, Maria, voller Gnade, der Herr ist mit dir. Du bist gebenedeit unter den Weibern. Und gebenedeit ist die Frucht deines Leibes, Jesus, der für uns mit Donnen gekrönt worden ist.
1: Heilige Maria, Mutter Gottes, bitte für uns Sünder, jetzt und in der Stunde unseres Todes. Amen.
3: Gegrüßet seist du, Maria, voller Gnade, der Herr ist mit dir. Du bist gebenedeit unter den Weibern. Und gebenedeit ist die Frucht deines Leibes, Jesus, der für uns mit Donnen gekrönt worden ist.
1: Heilige Maria, Mutter Gottes, bitte für uns Sünder, jetzt und in der Stunde unseres Todes. Amen.
3: Gegrüßet seist du, Maria, voller Gnade, der Herr ist mit dir. Du bist gebenedeit unter den Weibern. Und gebenedeit ist die Frucht deines Leibes, Jesus, der für uns mit Donnen gekrönt worden ist.
1: Heilige Maria, Mutter Gottes, bitte für uns Sünder, jetzt und in der Stunde unseres Todes. Amen.
3: Gegrüßet seist du, Maria, voller Gnade, der Herr ist mit dir. Du bist gebenedeit unter den Weibern. Und gebenedeit ist die Frucht deines Leibes, Jesus, der für uns mit Donnen gekrönt worden ist.
1: Heilige Maria, Mutter Gottes, bitte für uns Sünder, jetzt und in der Stunde unseres Todes. Amen.
3: Gegrüßet seist du, Maria, voller Gnade, der Herr ist mit dir. Du bist gebenedeit unter den Weibern. Und gebenedeit ist die Frucht deines Leibes, Jesus, der für uns mit Donnen gekrönt worden ist.
1: Heilige Maria, Mutter Gottes, bitte für uns Sünder, jetzt und in der Stunde unseres Todes. Amen.
3: Gegrüßet seist du, Maria, voller Gnade, der Herr ist mit dir. Du bist gebenedeit unter den Weibern. Und gebenedeit ist die Frucht deines Leibes, Jesus, der für uns mit Donnen gekrönt worden ist.
1: Heilige Maria, Mutter Gottes, bitte für uns Sünder, jetzt und in der Stunde unseres Todes. Amen.
3: Gegrüßet seist du, Maria, voller Gnade, der Herr ist mit dir. Du bist gebenedeit unter den Weibern. Und gebenedeit ist die Frucht deines Leibes, Jesus, der für uns mit Donnen gekrönt worden ist.
1: Heilige Maria, Mutter Gottes, bitte für uns Sünder, jetzt und in der Stunde unseres Todes. Amen.
3: Ehre sei dem Vater und dem Sohn und dem Heiligen Geist.
1: Wie es war im Anfang, so auch jetzt und alle Zeit und in Ewigkeit. Amen.
3: Mein Jesus,
1: verzeih uns unsere Sünden, bewahre uns vor dem Feuer der Hölle, führe alle Seelen in den Himmel, besonders jenen, die deiner Barmherzigkeit am meisten bedürfen.
4: Vater unser, der du bist im Himmel, geheiligt werde dein Name, zu uns komme dein Reich, dein Wille geschehe, wie im Himmel, also auch auf Erden.
1: Unser tägliches Brot gib uns heute und vergib uns unsere Schuld, wie auch wir vergeben unseren Schuldigern, und führe uns nicht in Versuchung, sondern erlöse uns von dem Übel. Amen.
4: Gegrüßet seist du, Maria, voller Gnade, der Herr ist mit dir. Du bist gebenedeit unter den Weibern, und gebenedeit ist die Frucht deines Leibes, Jesus, der für uns das schwere Kreuz getragen hat.
1: Heilige Maria, Mutter Gottes, bitte für uns Sünder, jetzt und in der Stunde unseres Todes. Amen.
4: Gegrüßet seist du, Maria, voller Gnade, der Herr ist mit dir. Du bist gebenedeit unter den Weibern und gebenedeit ist die Frucht deines Leibes, Jesus, der für uns das schwere Kreuz getragen hat.
1: Heilige Maria, Mutter Gottes, bitte für uns Sünder, jetzt und in der Stunde unseres Todes. Amen.
4: Gegrüßet seist du, Maria, voller Gnade, der Herr ist mit dir. Du bist gebenedeit unter den Weibern und gebenedeit ist die Frucht deines Leibes, Jesus, der für uns das schwere Kreuz getragen hat.
1: Heilige Maria, Mutter Gottes, bitte für uns Sünder, jetzt und in der Stunde unseres Todes. Amen.
4: Gegrüßet seist du, Maria, voller Gnade, der Herr ist mit dir. Du bist gebenedeit unter den Weibern und gebenedeit ist die Frucht deines Leibes, Jesus, der für uns das schwere Kreuz getragen hat.
1: Heilige Maria, Mutter Gottes, bitte für uns Sünder, jetzt und in der Stunde unseres Todes. Amen.
4: Gegrüßet seist du, Maria, voller Gnade, der Herr ist mit dir. Du bist gebenedeit unter den Weibern und gebenedeit ist die Frucht deines Leibes, Jesus, der für uns das schwere Kreuz getragen hat.
1: Heilige Maria, Mutter Gottes, bitte für uns Sünder, jetzt und in der Stunde unseres Todes. Amen.
4: Gegrüßet seist du, Maria, voller Gnade, der Herr ist in dir. Du bist gebenedeit unter den Weibern und gebenedeit ist die Frucht deines Leibes, Jesus, der für uns das schwere Kreuz getragen hat.
1: Heilige Maria, Mutter Gottes, bitte für uns Sünder, jetzt und in der Stunde unseres Todes. Amen.
4: Gegrüßet seist du, Maria, voller Gnade, der Herr ist in dir. Du bist gebenedeit unter den Weibern und gebenedeit ist die Frucht deines Leibes, Jesus, der für uns das schwere Kreuz getragen hat.
1: Heilige Maria, Mutter Gottes, bitte für uns Sünder, jetzt und in der Stunde unseres Todes. Amen.
4: Gegrüßet seist du, Maria, voller Gnade, der Herr ist in dir. Du bist gebenedeit unter den Weibern und gebenedeit ist die Frucht deines Leibes, Jesus, der für uns das schwere Kreuz getragen hat.
1: Heilige Maria, Mutter Gottes, bitte für uns Sünder, jetzt und in der Stunde unseres Todes. Amen.
4: Gegrüßet seist du, Maria, voller Gnade, der Herr ist in dir. Du bist gebenedeit unter den Weibern und gebenedeit ist die Frucht deines Leibes, Jesus, der für uns das schwere Kreuz getragen hat.
1: Heilige Maria, Mutter Gottes, bitte für uns Sünder, jetzt und in der Stunde unseres Todes. Amen.
4: Gegrüßet seist du, Maria, voller Gnade, der Herr ist in dir. Du bist gebenedeit unter den Weibern und gebenedeit ist die Frucht deines Leibes, Jesus, der für uns das schwere Kreuz getragen hat.
1: Heilige Maria, Mutter Gottes, bitte für uns Sünder, jetzt und in der Stunde unseres Todes. Amen.
4: Ehre sei dem Vater und dem Sohn und dem Heiligen Geist.
1: Wie es war im Anfang, so auch jetzt und alle Zeit und in Ewigkeit. Amen.
4: O mein Jesus,
1: verzeih uns unsere Sünden, bewahre uns vor dem Feuer der Hölle, führe alle Seelen in den Himmel, besonders jene, die deine Barmherzigkeit am meisten bedürfen.
3: Vater unser, der du bist im Himmel, geheiligt werde dein Name. Zu uns komme dein Reich, dein Wille geschehe, wie im Himmel, also auch auf Erden.
1: Unser tägliches Brot gib uns heute und vergib uns unsere Schuld, wie auch wir vergeben unseren Schuldigern. Und führe uns nicht in Versuchung, sondern erlöse uns von dem Übel. Amen.
3: Gegrüßet seist du, Maria, voll der Gnade, der Herr ist mit dir. Du bist gebenedeit unter den Weibern und gebenedeit ist die Frucht deines Leibes, Jesus, der für uns gekreuzigt worden ist.
1: Heilige Maria, Mutter Gottes, bitte für uns Sünder, jetzt und in der Stunde unseres Todes. Amen.
3: Gegrüßet seist du, Maria, voll der Gnade, der Herr ist mit dir. Du bist gebenedeit unter den Weibern und gebenedeit ist die Frucht deines Leibes, Jesus, der für uns gekreuzigt worden ist.
1: Heilige Maria, Mutter Gottes, bitte für uns Sünder, jetzt und in der Stunde unseres Todes. Amen.
3: Gegrüßet seist du, Maria, voll der Gnade, der Herr ist mit dir. Du bist gebenedeit unter den Weibern und gebenedeit ist die Frucht deines Leibes, Jesus, der für uns gekreuzigt worden ist.
1: Heilige Maria, Mutter Gottes, bitte für uns Sünder, jetzt und in der Stunde unseres Todes. Amen.
3: Gegrüßet seist du, Maria, voll der Gnade, der Herr ist mit dir. Du bist gebenedeit unter den Weibern und gebenedeit ist die Frucht deines Leibes, Jesus, der für uns gekreuzigt worden ist.
1: Heilige Maria, Mutter Gottes, bitte für uns Sünder, jetzt und in der Stunde unseres Todes. Amen.
3: Gegrüßet seist du, Maria, voll der Gnade, der Herr ist mit dir. Du bist gebenedeit unter den Weibern und gebenedeit ist die Frucht deines Leibes, Jesus, der für uns gekreuzigt worden ist.
1: Heilige Maria, Mutter Gottes, bitte für uns Sünder, jetzt und in der Stunde unseres Todes. Amen.
3: Gegrüßet seist du, Maria, voll der Gnade, der Herr ist mit dir. Du bist gebenedeit unter den Weibern und gebenedeit ist die Frucht deines Leibes, Jesus, der für uns gekreuzigt worden ist.
1: Heilige Maria, Mutter Gottes, bitte für uns Sünder, jetzt und in der Stunde unseres Todes. Amen.
3: Gegrüßet seist du, Maria, voll der Gnade, der Herr ist mit dir. Du bist gebenedeit unter den Weibern und gebenedeit ist die Frucht deines Leibes, Jesus, der für uns gekreuzigt worden ist.
1: Heilige Maria, Mutter Gottes, bitte für uns Sünder, jetzt und in der Stunde unseres Todes. Amen.
3: Gegrüßet seist du, Maria, voll der Gnade, der Herr ist mit dir. Du bist gebenedeit unter den Weibern und gebenedeit ist die Frucht deines Leibes, Jesus, der für uns gekreuzigt worden ist.
1: Heilige Maria, Mutter Gottes, bitte für uns Sünder, jetzt und in der Stunde unseres Todes. Amen.
3: Gegrüßet seist du, Maria, voll der Gnade, der Herr ist mit dir. Du bist gebenedeit unter den Weibern
5: und gebenedeit ist die Frucht deines Leibes, Jesus, der für uns gekreuzigt worden ist.
1: Heilige Maria, Mutter Gottes, bitte für uns Sünder, jetzt und in der Stunde unseres Todes. Amen.
5: Gegrüßet seist du, Maria, voll der Gnade, der Herr ist mit dir. Du bist gebenedeit unter den Weibern und gebenedeit ist die Frucht deines Leibes, Jesus, der für uns gekreuzigt worden ist.
1: Heilige Maria, Mutter Gottes, bitte für uns Sünder, jetzt und in der Stunde unseres Todes. Amen.
5: Ehre sei dem Vater und dem Sohn und dem Heiligen Geist.
1: Wie es war im Anfang, so auch jetzt und alle Zeit und in Ewigkeit. Amen.
5: O mein Jesus,
1: verzeih uns unsere Sünden, bewahre uns voll im Feuer der Hölle, führe alle Seelen in den Himmel, besonders jene, die deiner Barmherzigkeit am meisten bedürfen.
5: Heiliger Erzengel Michael,
1: verteidige uns im Kampfe gegen die Bosheit und die Nachstellung des Teufels, sei unser Schutz. Gott gebiete ihm, so bitten wir flehentlich. Du aber, Fürst der himmlischen Herrscher, stürze den Satan und die anderen bösen Geister, die zum Verderben der Seelen in der Welt umherschweifen, in der Kraft Gottes hinab in die Hölle. Amen.
6: Gebet zum heiligen Josef in die Kirche. Zu dir, seliger Josef, nehmen wir in der Trübsal unsere Zuflucht. Wir haben deine heilige Braut und ihre Hilfe angerufen und bitten wir auch dich vertrauensvoll um deinen väterlichen Schutz. Und er liebe wir, die dich mit der unbefleckten Frau Gottes Mutter verbunden hat. Und der väterliche Liebe willen, mit der du das Jesuskind empfangen hast, bitten wir dich flehentlich. Schau hütig herab auf die Kirche, die Jesus Christus durch sein Blut sie verbrochen hat, und komm unseren Nöten durch deine Macht zu Hilfe. Nimm auf fürsorgliche Beschützer der heiligen Familie, die auserwählten Kinder Jesu Christi unter deiner Obhut. Liebreicher Vater, halte fern von uns jede Ansteckung durch Irrtum und Verderbnis. Du starker Schützer, stehst von Müll aus, leg dich bei uns und kampf mit der Macht der Finsternis. Wie weinst du den Namen Jesus aus der höchsten Lebensgefahr gerettet hast, so verteidige jetzt die heilige Kirche Gottes mit aller Nachstellung ihrer Feinde und gegen jede Widerwärtigkeit. Jeden aus uns nimm unter deinen ständigen Schutz, dass wir nach deinem Beispiel und mit deiner Hilfe heilig leben, fromm sterben und die ewige Seligkeit im Himmel erwerben.
1: Amen.
6: Herr, schenke uns Priester.
1: Herr, schenke uns Priester.
6: Herr, schenke uns heilige Priester.
1: Herr, schenke uns heilige Priester.
6: Herr, schenke uns viele heilige Priester.
1: Herr, schenke uns viele heilige Priester.
6: Herr, schenke uns viele heilige Ordensberufungen.
1: Herr, schenke uns viele heilige Ordensberufungen.
6: Herr, schenke uns katholische Familien.
1: Herr, schenke uns katholische Familien.

Wir wollen heute anfangen mit dem, oder besser gesagt besprechen, den zweiten Glaubenssatz. Wir haben letztes Mal, wir haben jetzt den ersten Glaubenssatz gesehen. Ich glaube an Gott, den allmächtigen Vater, Schöpfer des Himmels und der Erde. Wir haben also über Gott gesprochen, die Gottesbeweise, die Dreifaltigkeit, dann die Schöpfung, den Sündenfall und die Erbsünde. Und die letzte Frage war, ging durch den Sündenfall alle Hoffnung auf den Himmel verloren? Frage 58. Und der Katechismus gibt zur Antwort, durch den Sündenfall ging nicht alle Hoffnung auf den Himmel verloren. Gott versprach und sandte den Erlöser Jesus Christus. Und das ist unser Thema jetzt eine Zeit lang, nämlich die Glaubensartikel über Jesus Christus. Der zweite Glaubenssatz. Ich glaube und an Jesus Christus, seinen eingeborenen Sohn, unseren Herrn. Der Katechismus gibt hier eine kurze Einleitung und da heißt es, im zweiten Glaubenssatz bekennen wir, dass Jesus Christus wahrer Gott ist. Der Glaube an die Gottheit Jesu Christi steht im Mittelpunkt der ganzen christlichen Religion. Und das ist auch so. Wenn Christus nicht Gott ist, dann können wir es vergessen. Dann ist alles für nichts. Christus ist nicht bloß der größte Gelehrte, der größte Menschenfreund und der größte Heilige. Er ist unendlich mehr. Das ist ja sehr oft, was man eigentlich von Christus machen will. Er ist die Persönlichkeit, ja, des Weltalls. Man macht von ihm sozusagen das höchste Geschöpf, aber Geschöpf. Und das ist eben falsch. Christus ist kein Geschöpf, Christus ist selber Gott. Er ist, so sagt der Katechismus weiter, Gottes wesensgleicher Sohn, Gott von Gott, Licht vom Licht, wahrer Gott vom wahren Gott. Das kennen Sie, das ist das Credo in der Heiligen Messe. Gott von Gott, Licht vom Licht, wahrer Gott vom wahren Gott. Jesus Christus ist Gott. Und das schauen wir uns jetzt ein bisschen an. Die Frage 59, wer ist Jesus Christus? Und als Antwort, Jesus Christus ist der wahre Sohn Gottes, unser Erlöser und Heiland. Das ist die Definition, wer ist Christus? Wahrer Sohn Gottes, Erlöser, Heiland. Und dann kommen wir kurz zu sprechen auf die Namen Jesu. Die verschiedenen Namen. Die verschiedenen Ausdrücke, womit wir den Erlöser bezeichnen. Der Name Jesus. Der Name Jesus bedeutet Heiland, Erlöser. Kommt von Joshua, Jeshua, Josué. Der Name sagt vielleicht schon dem einen oder anderen was. Josué ist der Nachfolger oder war der Nachfolger des Moses. Moses durfte ja, das haben wir jetzt gerade heute noch in der Epistel gehört, Moses durfte ja das Volk Israel nicht ins gelobte Land einführen, weil er da bei der Wasserspende zu Kades gezweifelt hatte. Diese Aufgabe hat er einem Nachfolger überlassen, nämlich dem Josué. Und Josué, Joshua, Jesus, das ist alles derselbe Stamm, ist eigentlich alles derselbe Name, bedeutet Retter, Erlöser. Also derjenige, der das Volk Israel ins gelobte Land geführt hat, das war schon ein Jesus, ein Erlöser, ein Retter, ein Vorbild des Heilandes. Gott selbst ließ durch den Engel dem heiligen Josef sagen, du sollst ihm den Namen Jesus geben. Denn der Engel begründet den Namen. Ja. Warum soll er Jesus heißen? Denn er wird sein Volk von seinen Sünden erlösen. Jesus bedeutet Erlöser und er wird sein Volk von seinen Sünden erlösen.
Wir feiern das Fest des Namens Jesu immer ganz am Anfang des Jahres, nämlich am 1. Januar. Anno Domini 2009, im Jahre des Herrn. Und dann kommt die Jahreszahl. Das Jahr fängt wirklich an im Namen Jesu. Da hat er seinen Namen empfangen. Es gibt aber noch mehr Ausdrücke, die auf den Heiland angewendet werden. Also Heiland, Erlöser. Heiland ist eigentlich nur die deutsche Übersetzung direkt von Jesus. Heiland, derjenige, der uns das Heil bringt. Dann aber auch der Name Christus. Christus oder Messias. Und diese zwei Namen bedeuten der Gesalbte. Warum der Gesalbte? Ist Christus gesalbt? Ist der Heiland gesalbt? Ja, von Maria Magdalena würde jetzt der ein oder andere sagen, aber das ist hier nicht gemeint. Im Alten Bund wurden verschiedene Leute gesalbt, nämlich vor allen Dingen Könige, Priester wurden gesalbt und Propheten. Das sind die offiziellen Leute sozusagen, die ganz offiziell amtlich gesalbt wurden. Propheten, Priester und Könige. Es wird im Alten Testament vom Gesalbten gesprochen, von Christus. Jesus ist Christus, der Gesalbte, und vereinigt eben diese drei Ämter in seiner Person. König, Priester und Prophet. Christus ist alle drei. Ich komme nachher noch darauf zu sprechen. Wir tragen den Ehrennamen Christus, Christen. Nicht nur, weil wir an einen Christus glauben, sondern weil wir selber Christen sind. Gesalbte. Das fängt schon bei der Taufe an. Bei der Taufe wird man ja sogar zweifach gesalbt. Zuerst mal mit dem Öl der Täuflinge, ja, und dann auch mit dem Chrisam. Vor allen Dingen der Chrisam, der die Heiligung ausdrückt, ist besondere Salbung auch des Christen. Man wird ja mehr Christ durch die Firmung, die mit dem heiligen Chrisam gespendet wird. Christus hat ein dreifaches Amt, nämlich zunächst mal König. Er ist der Sohn Davids. Wie gestern noch. Von Josef wird zweimal der Stammbaum gegeben, wodurch bewiesen wird, dass auch Maria eben aus dem Hause und dem Geschlechte Davids war. Jesus ist also ein Sohn Davids, König. Er ist Priester, und zwar nennen wir ihn Hohepriester des Neuen Bundes. Was ist ein Priester? Priester ist Mittler zwischen Gott und den Menschen. Und wer könnte mehr Mittler sein zwischen Gott und den Menschen, wie eben der Christus, der Gesalbte, der Gottmensch. Er ist Hohenpriester des Neuen Bundes, weil er das Opfer des Neuen Bundes vollzogen hat. Und er ist Prophet. Im Alten Bund ist ausdrücklich geweissagt, Moses selber sagt zum Volk, Gott wird euch einen Propheten senden wie mich. Und das Besondere am Propheten Moses war, auch was ausdrücklich da gesagt wird, er spricht persönlich mit Gott. Nicht durch andere, sondern, wenn man das so sagen darf, von Angesicht zu Angesicht. Und das ist eben Christus in seinem dreifachen Amt. Warum der Gesalbte? Weil seine Menschheit, dadurch, dass sie verbunden ist mit der Gottheit, mit der zweiten göttlichen Person, eine besondere Salbung empfangen hat. Und darum ist Jesus der Gesalbte, der Christus. Auch interessant dann, was ich vorher schon angekündigt habe, wir heißen ja Christen. Wir sind Christen. Wir sind selber Gesalbte. Aber dieser Name, wo kommt der her? Der kommt aus den ersten Missionsjahren des heiligen Paulus. Und zwar nach seiner ersten Missionsreise ist er zurückgekommen nach Antiochien,
hat da zusammen mit Barnabas sehr viel gearbeitet und hat eine praktisch mehrheitlich heidenchristliche Gemeinde gegründet in Antiochien. Und die anderen in der Stadt, die Heiden, nannten sie die Christen. Das sind die Christen, die glauben an den Christus, an diesen Gesalbten von den Juden. Jetzt das Wort Christen, Christiani. Der Begriff selber kommt eigentlich aus dem Hebräischen, nämlich der Gesalbte. Das Wort Christos ist ein griechisches Wort. Und Christiani ist ein griechisches Wort mit einer lateinischen Endung. Interessant, dass in dem Wort Christen, Christiani, die drei Sprachen des Kreuzes drin sind. Also die Christen sind wirklich mit dem Kreuz verbunden. Jesus heißt auch, ich glaube an Jesus Christus, seinen eingeborenen Sohn. Jesus heißt eingeborener Sohn Gottes. Warum? Weil er die gleiche Natur hat wie der Vater und die zweite Person in Gott ist. Auch wir sind Kinder Gottes, aber angenommene Kinder Gottes aus Liebe. Es gibt eine zweifache Kindschaft, und zwar die natürliche und die gesetzliche Kindschaft. Was ist das? Die natürliche Kindschaft, das ist die Kindschaft durch die Geburt. Ehepaar, Vater und Mutter werden eben Vater und Mutter dadurch, dass das Kind von ihnen abstammt. Das Kind ist das natürliche Kind von Vater und Mutter. Wenn jemand jetzt sein Kind adoptiert, dann ist das kein natürliches Kind, sondern ein gesetzliches Kind. Ein gesetzliches Kind ist eben durch Adoption. In der Heiligen Schrift wird Jesus immer wieder der Sohn Gottes genannt. Er nennt sich selber so. Der Sohn des Vaters, Sohn Gottes. Und da ist bei vielen, gerade auch bei den protestantischen Sekten, immer wieder, ja, er nennt sich Sohn Gottes, wir sind ja alle Söhne Gottes. Aber da gibt es doch diesen gewaltigen Unterschied und darum im Credo beten wir das, seinen eingeborenen Sohn. Es gibt eben nur einen Sohn Gottes, der aus Gott selber geboren ist. Und das ist der eingeborene Sohn Gottes, Jesus Christus. Christus ist also der Sohn Gottes durch die Geburt. Nämlich durch die Geburt, durch die ewige Geburt aus dem Vater. Das haben wir gesehen bei der allerheiligsten Dreifaltigkeit. Der Vater erkennt sich selber, spricht diese Kenntnis über sich selber aus in einem Wort. Und dieses Wort ist der Sohn. Das ist die zweite göttliche Person. Der Prophet Isaias hat im 9. Kapitel 6. Vers schon prophezeit. Wir hören das vor allen Dingen, diesen Satz, in der Weihnachtszeit. Er sagt, denn ein Kind ist uns geboren, ein Sohn ist uns geschenkt. Ich meine, das ist ja an sich nichts Besonderes, wenn mal irgendwo ein Kind geboren wird, ein Sohn geschenkt wird. Ja, das ist ja nichts Besonderes. Aber, denn ein Kind ist uns geboren, ein Sohn ist uns geschenkt, auf dessen Schulter die Herrschaft ruht. Nicht eine Herrschaft, sondern die Herrschaft. Und man nennt seinen Namen wunderbar. Ratgeber, Gott, starker Held, Vater der Zukunft, Friedensfürst. Sind lauter Namen, die Isaias diesem Kind gibt. Und das sind Namen nicht für einen Menschen. Also, natürlich kann ich jemandem Namen wunderbar geben. Das, natürlich kann man das. Und wenn man das dann noch in einer ausländischen Sprache tut, dann klingt das vielleicht auch ganz nett. Aber hier geht das viel weiter. Namen, gerade im Alten Bund, da wo sie von Gott kommen, drücken ja ein Wesen aus. Wunderbar, Ratgeber. Direkter Name Gott. Also den können wir niemand geben. Also
wenn jemand zur Taufe kommt und sagt, er will seinen Sohn Gott nennen, dann weigere ich das. Das mache ich nicht. Jesus Christus ist Gott. Eingeborener Sohn Gottes. Und das müssten wir jetzt eigentlich ein bisschen beweisen. Und zwar zunächst durch die Aussagen der Zeugen, die ihn gesehen haben, die ihn kennen. Dann die Aussagen Christi selber und die Beweise, die er geliefert hat, die er selber geliefert hat, dass er Gott ist. Das ist die Frage 60 über die Zeugen, die Frage 61 die Aussagen Christi selber und Frage 62 dann führt die Beweise an, warum Christus Gott ist. Die Beweise, die er selber gegeben hat. Ich halte mich hier nicht nur an den Katechismus, der gibt nämlich nur ein paar Auszüge. Ich habe mir die Mühe gemacht, die ganzen Sachen zusammenzusuchen. Und da gibt es ganze Reihen, ganze Auflistungen. Die werden wir uns jetzt ein bisschen ansehen. Frage 60. Wer sagt uns, dass Jesus Christus wahrer Gott ist? Wer sagt das uns? Das haben wir ja nicht aus uns selber. Dass Jesus Christus wahrer Gott ist, sagen uns zum Ersten die Propheten, dann die Apostel, der himmlische Vater und Jesus selber. Das sind sozusagen die Zeugen, die Aussagen über den Heiland. Zunächst das Alte Testament, das ist in einem Predigtbuch, das wir Priester benutzen, um unsere Predigten vorzubereiten, wird das genannt die Stimme der Vorzeit. Und der Autor, Koch, der zählt hier die verschiedenen Schriftstellen auf, die hier eigentlich hingehören. Seht da euer Gott. Er selbst kommt und wird euch retten. Also er selbst kommt und wird euch retten. Jesaja 35. An jenem Tage wird man sagen, seht da unser Gott, auf den wir hofften, dass er uns retten werde. Nochmal dasselbe Prophet Jesajas 25. Kapitel. Der Herr ist unser Richter, der Herr ist unser Gesetzgeber, der Herr ist unser König, er wird uns retten. Also hier haben wir teilweise von diesen Namen, die wir vorhin gesehen haben, wieder zurück. Gesetzgeber, Richter, er wird uns retten, also Erlöser. Dann auch der Ausdruck Emmanuel, wieder aus vom Propheten Jesajas, 7. Kapitel. Wir nennen Christus ja den Emmanuel. Das ausdrücklich geweissagt, der Messias wird Emmanuel heißen. Das heißt Gott mit uns. Er ist Gott, er ist der Gott mit uns. Vielleicht sind diese Stellen gar nicht so deutlich. Wir können diese verstehen, jetzt aus dem Neuen Bund. Aber wie hat man das damals verstanden? Damals war es schon deutlich, da wird ein Messias kommen. Die Gottheit des Messias, das war nicht so deutlich. Aber die ganzen Weissagungen und später dann die Aussagen Jesu selber weisen uns darauf. Es gibt im Alten Testament ungefähr 400 Weissagungen über Christus. 400. Jetzt könnte man ausrechnen, den Zufallsfaktor, dass zufällig alle 400 Weissagungen auf eine Person zutreffen. Das ist eine Zahl mit, ich glaube, 400 Nullen hinten dran. Also das wird schon sehr schwierig, ja. Dass es irgendwo ein Zufall sein kann, dass all diese Weissagungen auf eine Person zutreffen. Und wir hören es jetzt auch bei der Aufzählung dieser Weissagungen, das trifft auf keine zweite Person zu. Darum müsste das eigentlich auch der Beweis sein, dass Jesus Christus wirklich der Messias ist. Und das nennt man die messianischen Weissagungen über den kommenden Erlöser. Über die Zeit seines Kommens ist geweissagt. In Genesis gibt Jakob den Segen und sagt,
dass aus dem Geschlecht Judas immer ein Herrscher sein wird, bis der Messias kommt. Und genau so war es. Aus dem Stamm Juda im auserwählten Volk hat praktisch immer einer geherrscht, bis zur Zeit des Herodes. Herodes war nämlich kein Jude. Herodes war kein Mann aus dem Stamme Juda, er war Idumäer. Ja. Hat also mit dem Volk Israel verwandtschaftlich überhaupt nichts zu tun gehabt. War aber der Herrscher über Israel. Dann gibt es die verschiedenen Weissagungen im Alten Testament bei Daniel. Ich weiß nicht, ob Sie das kennen. In einer Vision, die eine große Statue sieht. Der Kopf ist von Gold, die Schulter ist von Silber, der Rumpf ist von Eisen. Also ich weiß nicht mehr genau. Auf jeden Fall, je weiter runter es geht, und die Füße sind schließlich einfach nur von Ton, aus Ton. Und dann löst sich vom Berg ein Stein, rollt gegen die Füße dieser Statue und die ganze Statue bricht zusammen und ist zermalmt. Und das ist ein Zeichen, er legt es dann selber dem König aus. Ich glaube, das ist das Reich der Perser, das untergehen wird. Und die verschiedenen Materialien, aus denen die Statue ist, das sind die verschiedenen Herrschershäuser. Und das kann man nachvollziehen. Das kann man nachgehen in der Geschichte. Das waren die verschiedenen Herrscherhäuser da, bis eben das letzte, und das war zur Zeit Christi. Dann war diese Statue zerschlagen. Dann die 70 Jahrwochen bei Daniel ebenfalls. Daniel hat gebetet. Das war in der babylonischen Gefangenschaft. Daniel wusste, die Zeit, dass wir zurückkehren, nämlich die 70 Jahre, so wie es vorhergesagt war, läuft gegen Ende. Und er spricht ein sehr inniges Gebet, dass Gott doch endlich sein Volk wieder nach Israel zurückkehren lässt. Und da scheint ihm der Engel, welcher? Gabriel. Der Engel Gabriel. Und macht diese Vorhersage der sogenannten 72 Jahrwochen. Was bedeutet das, 72 Jahrwochen? Das sind 72 mal 7 Jahre. Und auch das kann man ausrechnen. Das hat etwas mit 450 Jahre zu tun. Und das ist dann genau die Zeit, in der Christus geboren wurde, aufwächst, leidet und stirbt. Das ist genau angegeben, die Zeit, dass Christus geboren wurde. Die Abstammung Jesu ist geweissagt. Zunächst einmal die Abstammung vom Weib. Und zwar von dem Weib. Das hat Gott nämlich schon im Anfang, Genesis, ich will Feindschaft stellen zwischen dir und dem Weibe, zwischen dir und der Frau, zwischen deinen Nachkommen und ihrem Nachkommen. Diese Prophezeiungen der Abstammung im Laufe des alten Bundes werden dir stets enger. Zuerst ist es mal, der Messias wird natürlich ein Sohn Adams sein. Geht auch nicht anders. Dann wird er ein Nachkomme Noes sein. Von Noe wird es schon enger. Von seinen drei Söhnen ist Sem der Auserwählte. Da kommen die Semiten her. Später ist es Abraham, der berufen wird. Das ist der ganze Bau vom Turm zu Babel und das ist alles schon hinter uns. Die Menschheit hat sich vermehrt. Abraham wird berufen. Aus dem Geschlechte Abrahams kommt Isaac, Jakob. Abraham, Isaac und Jakob. Jakob ist der Stammvater der 12 Söhne Jakobs oder der 12 Söhne Israels. Jakob und Israel, der hat zwei Namen. Das ist derselbe Mann. Jakob und Israel ist dasselbe. Jakob hat 12 Söhne. Das werden die 12 Stämme Israels. Wie Jakob die 12 Stämme, seine 12 Söhne segnet auf seinem Sterbebett, macht er deutlich, dass der Messias kommen wird aus dem Stamme Juda. Aus dem Stamme Juda nach der Gefangenschaft in Ägypten kommt das Haus des Königs David. Dann auch wieder die direkte Prophezeiung, dass der Messias aus dem Hause und dem Geschlechte Davids kommen wird.
Und das bekommen wir dann im Neuen Testament. Josef ist aus dem Hause und dem Stamme Davids. Also im Lauf der Geschichte ist sozusagen die Ding immer enger geworden, bis schließlich der Messias kommt. Über sein Leben ist vorhergesagt, dass er geboren wird in Bethlehem, Micheas 5,2. Dass er verfolgt wird, Jeremias 31. Dass er flüchten muss nach Ägypten, Osee 11. Dass er aus Ägypten gerufen wird, Malachias. Dass er einen Vorläufer haben wird, Isaias. Über seine Aufgabe, dass er einziehen wird in Jerusalem auf dem Rücken einer Eselin, Zacharias. Dass er für 30 Silberlinge verkauft wird, ebenfalls Zacharias. Der Psalm 21 ist praktisch eine Beschreibung der Kreuzigung. 1000 Jahre, 1200 Jahre vor der Geburt Christi geschrieben. Lesen Sie mal den Psalm 21. Das ist der Psalm, den der Heiland gebetet hat am Kreuz. Mein Gott, warum hast du mich verlassen? Das ist ein Gebet, ist ein Psalm. Und da wird beschrieben, sie teilen unter sich meine Kleider, sie werfen um mein Gewand das Los. Sie schauen auf den sie durchbohrt haben. Die ganzen Sachen sind in dem Psalm 21 beschrieben. Auch, dass er unter die Missetäter gezählt wird, dass sein Grab glorreich sein wird. Wie kann ein Grab glorreich sein? Das Grab ist immer das Ende und das Letzte. Also da ist nichts Glorreiches drin, da ist nur Moder drin, normalerweise. Und diese Weissagung, dass ein Grab glorreich ist, ist eben verbunden mit der anderen Weissagung. Gott wird ihn die Verwesung nicht schauen lassen. Eben, er wird auferstehen. Seine Verherrlichung, seine Himmelfahrt, Psalm 23. Er setzt sich nieder zu Rechten des Vaters, Psalm 109. Er sendet den Heiligen Geist, Joel 2,28. Also das sind praktisch auch alle Umstände des Lebens Christi sind vorhergesagt im Alten Bund. Dann aber eine zweite Schiene sozusagen von Weissagungen oder Vorbereitung des Heilandes, des Messias, nämlich die Vorbilder im Alten Bund. Das haben auch die Juden irgendwo diese Vorbilder gesehen. Das erste Vorbild Jesu ist wer? Der erste Mensch, Adam. Adam ist ein Bild Christi. Wie aus dem schlafenden Adam Eva geformt wurde, so wurde die Kirche geboren als zweite Eva aus dem schlafenden Adam am Kreuz. Und zwar aus der Seite genommen. Bei Adam ist eine Rippe, bei Christus ist er eben sein Herz durchbohrt. Auch Noe ist ein Bild Christi. Das Wasser der Sündflut spült die Sünde der Menschen weg. Das Wasser der Taufe spült die Sünden der Menschen weg. Dann natürlich Melchisedech, dieser Hohepriester, zugleich König von Salem. Melchisedech heißt König der Gerechtigkeit. Und er ist König von Salem, also König von Jerusalem. Salem, das ist das spätere Jerusalem. Melchisedech ist der König von Jerusalem, zugleich Priester des höchsten Gottes, zugleich Priester Gottes. Und er opfert Brot und Wein. Nicht irgendwelche Tiere, er opfert nicht Tiere, sondern er bringt ein Speiseopfer dar, Brot und Wein. Der heilige Paulus führt das dann an, dass Melchisedech das Bild von Christus ist. Von Melchisedech wird in der Heiligen Schrift nicht gesagt, von wem er abstammt und nichts gemeldet vom Tod. Und der heilige Paulus sieht darin ein Bild Christi,
Er kommt aus der Ewigkeit und er geht in die Ewigkeit oder er ist in der Ewigkeit. Von Christus gibt es keinen Anfang und kein Ende. Er ist Hohepriester nach der Ordnung des Melchisedek, ja, ohne Anfang, ohne Ende. Darum nicht nach der anderen Ordnung, nicht nach der Ordnung von Moses und Aaron, sondern eben nach der Ordnung des Melchisedek. Wie schon gesagt, Josue ist ein Bild. Josue führt das auserwählte Volk in das gelobte Land. So führt uns Christus aus der Gefangenschaft des Teufels in die Herrlichkeit. So führt uns Christus aus der Gefangenschaft des Teufels in

los. Dann gibt es einen Sturm. Die Leute werfen es los, wem sie den Sturm zu verdanken haben. Das Los fällt auf Jonas und sie fragen ihn, was ist da los? Und er erzählt ihnen die Geschichte und sagt dann zu ihnen, ich weiß, dass dieser Sturm meinetwegen euch trifft. Werft mich ins Meer und der Sturm wird von euch ablassen. Das kennen wir irgendwo her. Jonas, der eben dann vom Fisch verschluckt wird und 3 Tage im Bauch des Fisches verbringt, ja, und dann wieder irgendwo an Land ausgespuckt wird, ist ein Bild Christi. Jesus selber sagt es einmal, wie Jonas 3 Tage im Bauche des Fisches war, so wird der Menschensohn 3 Tage in der Erde sein und am 3. Tage wieder auferstehen. Euch wird kein anderes Zeichen gegeben werden als das Zeichen des Jonas. Es kommt auch jetzt mal vor oder ist vorgekommen in den Texten der Heiligen Messe in der Fastenzeit. Sie sehen, das Alte Testament ist sehr reich. Es lohnt sich durchaus mal, um das Alte Testament zur Hand zu nehmen und ein bisschen zu lesen. Es gibt sehr schöne Sachen. Es gibt vielleicht auch etwas langweiligere Sachen, wo einfach nur die ganzen Geschlechtslisten da aufgezählt werden. Die braucht man ja nicht unbedingt alle wörtlich zu lesen. Obwohl die Kirchenväter sagen, jedes Wort hat seine Bedeutung. Es ist heilige Schrift. Ja, es kommt von Gott. Es gibt aber auch eben Dinge als Vorbilder Christi. Ganz besonders das Osterlamm. Moses, der das Osterlamm schlachten lässt, die Israeliten in Ägypten, die das Blut des Osterlammes, des Lammes an die Türpfosten streichen müssen, dass der Todesengel vorübergeht. So hat Christus mit seinem Blut das Holz benetzt und dadurch hat er uns erlöst und der Todesengel geht an uns vorüber. Auch das Manna, das Brot vom Himmel. Wir haben jetzt die Eucharistie, die Heilige Messe, die Kommunion. Der Heiland sagt selber einmal, dass er selber das wahre Manna ist. Und er sagt ausdrücklich dazu, die Väter haben das Manna gegessen und sind gestorben. Wer dieses Brot isst, wird nicht sterben in Ewigkeit. Wendet er auf sich selber an. Ich bin das wahre Brot, das vom Himmel gekommen ist, sagt er einmal. Auch das Wasser aus dem Felsen, was wir vorhin schon gesehen haben, ist ein Bild der Gnadenfülle und der Taufe durch Christus. Christus ist nämlich der Fels. Christus ist der Fels. Aus diesem Felsen empfangen wir die Gnade, sagt der heilige Paulus. Sie kennen die Geschichte der ehernen Schlange. Die Israeliten auf dem Wüstenzug, die waren wieder mal am Meckern. Das dauert alles so lang. Warum hast du uns aus Ägypten rausgeführt? Da ging es uns viel besser. Da haben wir zumindest ein bisschen Brot gehabt, was zu essen, was zu trinken. Hier in der Wüste kommen wir um. Als Strafe hat Gott Schlangen geschickt. Da haben die Leute gebissen und viele sind gestorben. Moses hat gefleht fürs Volk. Und Gott gibt ihm den Auftrag, mach eine eherne Schlange auf einen Stock. Und Sie kennen die Abbildung dann. Das ist die Stange, oben eine Querstange und darum die Schlange. Das ist das Markenzeichen der Apotheker. Weil das ist das Gegengift. Das Gift der Schlange, das hier eben gebraucht wird als Gegengift, als Heilmittel. Und in der Wüste dann jeder, der die Schlange verehrt hat, also der sich vor der Schlange niedergeworfen hat, vor dieser der aufgerichteten Schlange am Holz, wurde gerettet. Ist natürlich ein bisschen merkwürdiges Bild. Ausgerechnet die Schlange soll ein Bild Christi sein. Das widerstrebt einem irgendwo. Die Schlange ist ja das Bild des Teufels. Genau das. Die Schlange ist das Bild des Teufels, das Bild der Sünde. Christus hat eben am Kreuz alle Sünden auf sich genommen. Und der Heiland wurde sozusagen am Kreuz gestraft für unsere Sünden. Er wurde so gestraft, als ob er alle Sünden der Welt getan hätte. Er hat eben alle Sünden auf sich genommen.
Und in diesem Sinn ist eben diese erhöhte Schlange

diese eherne Schlange, das Bild Christi am Kreuz. Christus ist wirklich wahrer Gott. Die Aussage, dass Christus Gott ist, haben wir dann ganz deutlich im Neuen Testament. Es ist heute sehr viel Stellen aus der Heiligen Schrift, aber das ist nötig. Wir müssen einfach wissen, dass das alles in der Heiligen Schrift zurückfinden. Da steht's. Also wenn die Leute nicht an die Gottheit Christi glauben, dann sollen sie einfach mal die Heilige Schrift aufschlagen. Es steht drin. Es ist da. Christus ist wahrer Gott. Wir haben jetzt das Alte Testament gesehen. Jetzt sehen wir das Neue Testament, ganz besonders die Stimme der Apostel. Das Johannesevangelium. Der Anfang des Johannesevangeliums. Im Anfang war das Wort und das Wort war bei Gott und Gott war das Wort. Dieses war im Anfang bei Gott. Das beschreibt die ewige Geburt des Sohnes aus dem Vater. Im Anfang, nicht am Anfang, sondern im Anfang. Im Anfang, das ist die Ewigkeit. Nicht am Anfang, das ist der Tag Null, wo Gott gesagt hat, so, jetzt, es werde Licht. Das ist der Anfang, sondern im Anfang. Wie soll man es anders ausdrücken? Ist schwierig. Im Anfang war das Wort und das Wort war bei Gott und Gott war das Wort. Er sagt nicht, das Wort war Gott, sondern er sagt, Gott war das Wort. Das ist viel stärker wie andersrum. Wenn er gesagt hätte, und das Wort war Gott, dann hätte es fast ausgesehen wie nach einem zweiten Gott. Nämlich im Anfang war das Wort und das Wort war bei Gott. Das ist der erste Gott. Und das Wort war Gott, also ein zweiter Gott. Nein, so sagt er nicht. Er sagt, und Gott war das Wort. Also dieser eine Gott ist trotzdem das Wort. Eine zweite Person, aber ein Gott. Ein bisschen später dann, das Wort ist Fleisch geworden und hat unter uns gewohnt. Wir haben seine Herrlichkeit gesehen, die Herrlichkeit des Eingeborenen vom Vater, voll der Gnade und Wahrheit. Es ist ganz deutlich, dass der heilige Johannes hier von Jesus Christus spricht. Jesus Christus ist das menschgewordene Wort Gottes. Oder dann im Johannesbrief, was von Anfang an war, was wir gehört und mit unseren Augen gesehen haben, was wir geschaut und mit unseren Händen betastet haben, berichten wir vom Wort des Lebens. Und dann sagt er, das Leben ist ja erschienen und wir haben es gesehen. Und bezeugen und verkünden euch das Leben, das Ewige, das beim Vater war und sich uns geoffenbart hat. Wir verkünden euch das Leben, das unter uns erschienen ist. Also das kann man nicht von einem Menschen sagen. Man kann von einem Menschen sagen, der ist das Leben. Das kann man nicht. Darum auch, was Christus von sich selber gesagt hat, ich bin der Weg, die Wahrheit und das Leben. Das kann ein Mensch nie von sich selber sagen. Das kann man nur sagen, wenn man Gott ist. Gott hat Zeugnis abgelegt für seinen Sohn. Wer an den Sohn glaubt, hat das Zeugnis in sich. Wer Gott nicht glaubt, erklärt ihn für einen Lügner, denn er glaubt nicht an das Zeugnis, das Gott für seinen Sohn abgelegt hat. Und hier interessant dann Johannes, der erste Johannesbrief. Wer den Sohn leugnet, hat auch den Vater nicht. Wer aber den Sohn bekennt, hat auch den Vater. Wer den Sohn leugnet, hat auch den Vater nicht. Am Mittwochabend waren wir ein paar Gläubige bei einem Vortrag. Zurück hinter das Konzil. Fragezeichen. Und der Sprecher hat dann natürlich auch, wie immer, alle Religionen und wir haben ja alle denselben Gott. Also hier steht, wer den Sohn leugnet, hat auch den Vater nicht. Wer aber den Sohn bekennt, hat auch den Vater. Also hier ist schon mal deutlich, zumindest, dass die ganzen sogenannten nichtchristlichen Religionen, die eben den Sohn nicht haben,
die haben auch den Vater nicht. Wir haben nicht denselben Gott. Moslems, Juden und wir haben nicht denselben Gott. Auch die Juden haben den Sohn nicht. Sie bekennen ihn nicht als Sohn Gottes. Wer aber den Sohn bekennt, hat auch den Vater. Sie bekennen aber den Sohn nicht, also haben sie auch den Vater nicht. Darum müssen sie sich bekehren zum Sohn, damit sie auch den Vater haben. Das Selbstzeugnis Jesu. Hat Jesus von sich selber gesagt, dass er Gott ist? Ganz deutlich. Vor wem, das ist Frage 61, vor wem hat Jesus Christus bekannt, dass er wahrer Gott ist? Dass Jesus Christus wahrer Gott ist, hat er bekannt. Zunächst vor seinen Aposteln, dann vom jüdischen Volk und vor seinen Richtern. Jesus hat vor seinen Aposteln göttliche Verehrung angenommen. Er lobt nämlich den Petrus, wie Petrus ihn den Sohn Gottes nennt. Und zwar ist das, wo der Heiland fragt, die Apostel, was denken die Menschen vom Menschensohn? Und dann zählen die auf. Ja, die einen, die halten dich für einen Propheten, manche für Johannes den Täufer, der wieder auferstanden ist. Dann zählen sie ein paar Sachen auf und dann fragt er sie, und ihr, für wen haltet ihr mich? Und dann ist plötzlich Schweigen bei den Aposteln. Und keiner traut sich. Ja, was soll man jetzt sagen? Petrus nimmt dann das Wort und sagt, du bist der Messias, der Sohn Gottes. Und der Heiland nimmt dieses an und sagt, nicht Fleisch und Blut hat dir das geoffenbart, sondern mein Vater, der im Himmel ist. Wie die Teufel gesagt haben, er ist der Messias. Wenn er Teufel ausgetrieben hat, ist oft vorgekommen, dass der Teufel aus dem Besessenen gesagt hat, er ist der Messias, er ist der Sohn Gottes, dann hat er ihm das Schweigen geboten. Also das Zeugnis vom Teufel braucht er nicht. Aber da, wo Menschen ihn als den Sohn Gottes bekennen, da nimmt er das Bekenntnis an. Auch die Juden fragen einmal den Heiland, das ist im Johannesevangelium 10, ganz deutlich, bist du der Messias, so sage es uns offen heraus. Und was gibt der Heiland zur Antwort? Er weist auf seine Wunder hin. Ihr habt ja die Wunder, ihr seht ja, was ich tue. Ihr seht auch dadurch, wer ich bin. Und er sagt ihnen, ich und der Vater sind eins. Und dann wollen die Juden ihn steinigen, weil die wissen ganz genau, was er gesagt hat. Das andere, also, ich weiß nicht, ob es dasselbe Kapitel ist, auch in Johannes, das berühmte Wort vom Heiland, ehe Abraham ward, bin ich. Und die Juden hoben Steine auf, um ihn zu steinigen. Warum? Weil die ganz genau verstanden haben, was Jesus von sich selber aussagt. Ehe Abraham ward, bin ich. Er sagt nicht, da war ich schon. Abraham, das war 1500 Jahre vorher. Schon 1500, fast 2000 Jahre vorher. Also wenn er schon gesagt hat, bevor Abraham war, war ich schon, das wäre schon ein starkes Stück. Und dann sagen sie eben, du bist ja noch nicht mal 50 Jahre alt und willst Abraham gesehen haben. Bevor Abraham ward, bin ich. Und dieses Wort, ich bin, das ist der Gottesname. Das ist das, was Gott dem Moses gesagt hat, wie er Moses ihn gefragt hat, was soll ich denn dem Volk Israel sagen, wer mich geschickt hat, wie ist denn dein Name? Und Gott gibt zur Antwort, ich bin der, ich bin. Der, der ist. Und hier sagt Jesus, bevor Abraham ward, bin ich. Und das ist in den Augen der Juden eine Gotteslästerung. Er macht sich selber zu Gott und gebraucht den Namen Gottes für sich selber. Also deren in den Augen ist das eine Gotteslästerung. Und darum heben sie Steine auf, um ihn zu steinigen. Kaiphas verlangt von Jesus unter Eid, ich beschwöre dich, ja, also er muss unter Eid aussagen, ich beschwöre dich beim lebendigen Gott, sage uns, ob du Christus, der Sohn Gottes bist.
Jesus antwortete ihm, ich bin es. Warum ist hier der Heiland so deutlich? Weil der damalige Papst ihn fragt. Kaiphas war die höchste Autorität der alttestamentlichen Kirche im Judentum. Er war der Hohepriester. Und er fragt ihn als Hohepriester, ganz offiziell, und er pflichtet ihn unter Eid auszusagen. Und da kann auch Christus die Aussage nicht verweigern. Ich bin es, du sagst es. Das war dann für die genug, das ist Gotteslästerung, also muss er gekreuzigt werden. Wie hat Jesus bewiesen, dass er wahrer Gott ist? Frage 62. Dass Jesus wahrer Gott ist, hat er bewiesen durch seine Wunder, durch seine Weissagungen und durch sein heiliges Leben. Er hat sehr viele Wunder gewirkt. Das sehen wir das ein oder andere vielleicht noch beim Leben Jesu. Das können Sie selber nachlesen in der Heiligen Schrift, im Neuen Testament, in den Evangelien. Der Heiland erweist sich als Herr über die Natur. Er wandelt nämlich einfach übers Wasser. Wie die Apostel ihn sehen, dann schreien sie. Steht ausdrücklich drin, sie schreien. Ein Spuk. Die hatten Angst. Kann man sich schon vorstellen. Das war nachts, ja, Sturm. Und plötzlich kommt da irgend so ein Gespenst übers Wasser gelaufen. Also da wird sogar diesen hartgesottenen Fischern ein bisschen zu viel. Und der Heiland muss sie beruhigen. Ich bin es, fürchtet euch nicht. Und der Petrus macht die Probe auf Exempel. Wenn du es wirklich bist, dann sag, dass ich zu dir komme. Ja, komm. Ja, und Petrus läuft übers Wasser, bis er zweifelt und dann doch Angst kriegt und dann fängt er an zu sinken. Der Heiland hält ihn fest. Warum zweifelst du, Kleingläubiger? Ja. Dann steigt er ins Schiff und der Sturm ist vorüber. Immer wieder hat der Heiland gezeigt, dass ihm auch die verborgensten Gedanken offenbar sind. Er kennt die Gedanken der Leute und er sagt zum Beispiel ganz deutlich auch die Verleugnung des Petrus voraus, den Verrat auch des Judas. Er weiß, was kommen wird. Niemand kann ihm etwas vormachen. Und einmal sagt er gegen die Vorwürfe der Schriftgelehrten und Pharisäer, wer von euch kann mich einer Sünde beschuldigen? Das auch nicht schlecht. Also in der Argumentation gegen irgendwelche Leute wird mir das nie einfallen. Wer von euch kann mich einer Sünde beschuldigen? Schaut nach, forscht, ihr werdet keine Sünde bei mir finden. Das ist schon einiges. Dadurch zeigt er, dass er eben heilig und göttlich ist. Welches ist der größte Beweis der Gottheit Jesu? Das ist die letzte Frage für heute Abend. Das ist die Frage 63. Der größte Beweis für die Gottheit Jesu ist seine glorreiche Auferstehung von den Toten. Und zwar diese Auferstehung, es hat ihn ja niemand auferweckt. Wie bei anderen Toten, die auferstanden sind, ja, da war immer jemand da, der die Toten auferweckt hat. Auch im Alten Bund hat es Totenauferstehung gegeben, aber da waren dann Propheten, die dafür gebetet haben. Und so sind die Toten zurückgekehrt. Jesus selber hat mindestens 3 Tote auferweckt, das wird ausdrücklich berichtet. Aber er selber ist einfach von den Toten auferstanden. Aus eigener Kraft, aus eigener Macht. Und dadurch zeigt er, dass er wirklich Gott ist. Es hat einmal eine Vereinigung gegeben, ich weiß leider die Namen nicht mehr, ich könnte es aber raussuchen. Die haben es sich zur Aufgabe gemacht, das waren sehr gelehrte Leute, aber lauter Ungläubige, Atheisten. Und die haben sich zur Aufgabe gemacht, jeder nimmt einen Glaubensartikel und sucht die Gegenbeweise. Und der Vorstand da, der Chef sozusagen von denen, der hat gesagt, er wird sich beugen über die Auferstehung. Und dann haben sie da ein Jahr lang, ich weiß nicht wie lange, geforscht. Jeder hat die ganzen Argumente rausgesucht, warum das alles nicht stimmen kann. Und dann haben sie sich wieder getroffen. Und dieser Mann, ein Graf,
Der hat gleich am Anfang gesagt, also ich fange gleich an und ihr werdet staunen. Ich habe die Sache nachgeforscht und die hat mich so überzeugt, dass mein nächster Schritt nach Rom sein wird. Der ist katholisch geworden, hat sich bekehrt. Durch seine Nachforschungen, die er gemacht hat, über die Auferstehung Christi. Er hat deutlich gesehen, da gibt es nichts anderes, er muss wirklich Gott sein. Der Dopomo. Nächstes Mal der dritte Glaubenssatz. Vielleicht auch weiter, je nachdem, wie weit wir kommen. Der Empfang ist vom Heiligen Geist, geboren aus Maria der Jungfrau. Wir kommen also jetzt mehr oder weniger dann zu sprechen auf das Leben Christi. Das werde ich aber sehr kurz, weil da könnte man extra ein Jahr oder 2 Jahre einfach das Leben Christi nach den Evangelien sprechen. Das machen wir nicht, das machen wir ein bisschen kurz.

des Vaters

jetzt und in der Stunde unseres Todes. Amen.

0: Heilige Maria, Mutter Gottes, hilf uns Sünder, jetzt und in der Stunde unseres Todes. Amen.
1: Gegrüßet seist du, Maria, voll der Gnade, der Herr ist mit dir, bist du mir dein und Frau. Gebenedeit ist die Frucht deines Leibes, Jesus, der von den Toten auferstanden ist.
0: Heilige Maria, Mutter Gottes, hilf uns Sünder, jetzt und in der Stunde unseres Todes. Amen.
1: Gegrüßet seist du, Maria, voll der Gnade, der Herr ist mit dir, bist gebenedeit unter den Frauen. Gebenedeit ist die Frucht deines Leibes, Jesus, der von den Toten auferstanden ist.
0: Heilige Maria, Mutter Gottes, hilf uns Sünder, jetzt und in der Stunde unseres Todes. Amen.
1: Gegrüßet seist du, Maria, voll der Gnade, der Herr ist mit dir, bist gebenedeit unter den Frauen. Gebenedeit ist die Frucht deines Leibes, Jesus, der von den Toten auferstanden ist.
0: Heilige Maria, Mutter Gottes, hilf uns Sünder, jetzt und in der Stunde unseres Todes. Amen.
1: Gegrüßet seist du, Maria, voll der Gnade, der Herr ist mit dir, du bist gebenedeit unter den Frauen. Gebenedeit ist die Frucht deines Leibes, Jesus, der von den Toten auferstanden ist.
0: Heilige Maria, Mutter Gottes, hilf uns Sünder, jetzt und in der Stunde unseres Todes. Amen.

0: Vater unser, der du bist im Himmel, geheiligt werde dein Name. Zu uns komme dein Reich, dein Wille geschehe, wie im Himmel, also auch auf Erden. Und gebenedeit ist die Frucht deines Leibes, Jesus, der im Himmel aufgefahren ist.
1: Heilige Maria, Mutter Gottes, wir gehören uns immer, jetzt in der Stunde unseres Todes. Amen.
0: Gegrüßet seist du, Maria, voller Gnade, der Herr ist mit dir. Du bist gebenedeit unter den Frauen. Und gebenedeit ist die Frucht deines Leibes, Jesus, der im Himmel aufgefahren ist.
1: Heilige Maria, Mutter Gottes, wir gehören uns immer, jetzt in der Stunde unseres Todes. Amen.
0: Gegrüßet seist du, Maria, voller Gnade, der Herr ist mit dir. Du bist gebenedeit unter den Frauen. Und gebenedeit ist die Frucht deines Leibes, Jesus, der im Himmel aufgefahren ist.
1: Heilige Maria, Mutter Gottes, bitte für uns Sünder, jetzt und in der Stunde unseres Todes. Amen.
0: Gegrüßet seist du, Maria, voller Gnade, der Herr ist mit dir. Du bist gebenedeit unter den Frauen. Und gebenedeit ist die Frucht deines Leibes, Jesus, der im Himmel aufgefahren ist.
1: Heilige Maria, Mutter Gottes, bitte für uns Sünder, jetzt und in der Stunde unseres Todes. Amen.
0: Gegrüßet seist du, Maria, voller Gnade, der Herr ist mit dir. Du bist gebenedeit unter den Frauen. Und gebenedeit ist die Frucht deines Leibes, Jesus, der im Himmel aufgefahren ist.
1: Heilige Maria, Mutter Gottes, bitte für uns Sünder, jetzt und in der Stunde unseres Todes. Amen.
0: Gegrüßet seist du, Maria, voller Gnade, der Herr ist mit dir. Du bist gebenedeit unter den Frauen. Und gebenedeit ist die Frucht deines Leibes, Jesus, der im Himmel aufgefahren ist.
1: Heilige Maria, Mutter Gottes, bitte für uns Sünder, jetzt und in der Stunde unseres Todes. Amen.
0: Gegrüßet seist du, Maria, voller Gnade, der Herr ist mit dir. Du bist gebenedeit unter den Frauen. Und gebenedeit ist die Frucht deines Leibes, Jesus, der im Himmel aufgefahren ist.
1: Heilige Maria, Mutter Gottes, bitte für uns Sünder, jetzt und in der Stunde unseres Todes. Amen.
0: Gegrüßet seist du, Maria, voller Gnade, der Herr ist mit dir. Du bist gebenedeit unter den Frauen. Und gebenedeit ist die Frucht deines Leibes, Jesus, der im Himmel aufgefahren ist.
1: Heilige Maria, Mutter Gottes, bitte für uns Sünder, jetzt und in der Stunde unseres Todes. Amen.
0: Gegrüßet seist du, Maria, voller Gnade, der Herr ist mit dir. Du bist gebenedeit unter den Frauen. Und gebenedeit ist die Frucht deines Leibes, Jesus, der im Himmel aufgefahren ist.
1: Heilige Maria, Mutter Gottes, bitte für uns Sünder, jetzt und in der Stunde unseres Todes. Amen.
0: Gegrüßet seist du, Maria, voller Gnade, der Herr ist mit dir. Du bist gebenedeit unter den Frauen. Und gebenedeit ist die Frucht deines Leibes, Jesus, der im Himmel aufgefahren ist.

Heilige Maria,

0: den Himmel aufgenommen hat.
1: Heilige Maria, Mutter Gottes, bitte uns Sünder, jetzt und in der Stunde unseres Todes. Amen.
0: Gegrüßet seist du, Maria, voll der Gnade, der Herr ist mit dir. Du bist gebenedeit unter den Frauen und gebenedeit ist die Frucht deines Leibes, Jesus, der dich, O Jungfrau, in den Himmel aufgenommen hat.
1: Heilige Maria, Mutter Gottes, bitte uns Sünder, jetzt und in der Stunde unseres Todes. Amen.
0: Gegrüßet seist du, Maria, voll der Gnade, der Herr ist mit dir. Du bist gebenedeit unter den Frauen und gebenedeit ist die Frucht deines Leibes, Jesus, der dich, O Jungfrau, in den Himmel aufgenommen hat.
1: Heilige Maria, Mutter Gottes, bitte uns Sünder, jetzt und in der Stunde unseres Todes. Amen.
0: Gegrüßet seist du, Maria, voll der Gnade, der Herr ist mit dir. Du bist gebenedeit unter den Frauen und gebenedeit ist die Frucht deines Leibes, Jesus, der dich, O Jungfrau, in den Himmel aufgenommen hat.
1: Heilige Maria, Mutter Gottes, bitte uns Sünder, jetzt und in der Stunde unseres Todes. Amen.
0: Gegrüßet seist du, Maria, voll der Gnade, der Herr ist mit dir. Du bist gebenedeit unter den Frauen und gebenedeit ist die Frucht deines Leibes, Jesus, der dich, O Jungfrau, in den Himmel aufgenommen hat.
1: Heilige Maria, Mutter Gottes, bitte für uns Sünder, jetzt und in der Stunde unseres Todes. Amen.
0: Gegrüßet seist du, Maria, voll der Gnade, der Herr ist mit dir. Du bist gebenedeit unter den Frauen und gebenedeit ist die Frucht deines Leibes, Jesus, der dich, O Jungfrau, in den Himmel aufgenommen hat.
1: Heilige Maria, Mutter Gottes, bitte für uns Sünder, jetzt und in der Stunde unseres Todes. Amen.
0: Gegrüßet seist du, Maria, voll der Gnade, der Herr ist mit dir. Du bist gebenedeit unter den Frauen und gebenedeit ist die Frucht deines Leibes, Jesus, der dich, O Jungfrau, in den Himmel aufgenommen hat.
1: Heilige Maria, Mutter Gottes, bitte für uns Sünder, jetzt und in der Stunde unseres Todes. Amen.
0: Gegrüßet seist du, Maria, voll der Gnade, der Herr ist mit dir. Du bist gebenedeit unter den Frauen und gebenedeit ist die Frucht deines Leibes, Jesus, der dich, O Jungfrau, in den Himmel aufgenommen hat.
1: Heilige Maria, Mutter Gottes, bitte für uns Sünder, jetzt und in der Stunde unseres Todes. Amen.
0: Gegrüßet seist du, Maria, voll der Gnade, der Herr ist mit dir. Du bist gebenedeit unter den Frauen und gebenedeit ist die Frucht deines Leibes, Jesus, der dich, O Jungfrau, in den Himmel aufgenommen hat.
1: Heilige Maria, Mutter Gottes, bitte für uns Sünder, jetzt und in der Stunde unseres Todes. Amen.
0: Gegrüßet seist du, Maria, voll der Gnade, der Herr ist mit dir. Du bist gebenedeit unter den Frauen und gebenedeit ist die Frucht deines Leibes, Jesus, der dich, O Jungfrau, in den Himmel aufgenommen hat.
1: Heilige Maria, Mutter Gottes, bitte für uns Sünder, jetzt und in der Stunde unseres Todes. Amen.

Frucht deines Leibes, Jesus.

0: durch seine Kraft vor dem Übel dieses Lebens auf Erden beschirmt werden, sodass wir uns im Himmel ewig seiner Frucht erfreuen dürfen, durch denselben Christus, unseren Herrn.
1: Amen.
0: Heilige Erzengel Michael,
2: verteidige uns im Kampf, gegen die Bosheit und die Anstrengung des Teufels, sei uns zu schützen. Dort gebiet wir uns und bitte wir endlich, oder auch für das Menschen in der Schaden. Stellst du den Satan und die anderen bösen Geister, die zum Verderben der Seelen in der Welt sind, in der Kraft Gottes in der Hand die Welt.
0: Seliger Josef, nehmen wir der Trübsal unsere Zuflucht. Wir haben deine heilige Braut und ihre Hilfe angerufen. Nun bitten wir auch dich vertrauensvoll um deinen väterlichen Schutz. Um der Liebe willen, die dich mit der unbefleckten Jungfrau und Gottesmutter verbunden hat. Um der väterlichen Liebe willen, mit der du das Jesuskind umfangen hast, bitten wir dich flehentlich. Schau gütig herab auf die Kirche, die Jesus Christus durch sein Blut sich erworben hat. Und komm uns Nöten durch deine Macht zu Hilfe. Nimm, o fürsorglicher Beschützer der heiligen Familie, die auserwählten Kinder Jesu Christi unter deinem Obhut. Liebreicher Vater, halte fern von uns jeder Ansteckung durch Irrtum und Verderbnis. Du starker Beschützer, steh uns vom Himmel aus gnädig bei in unserem Kampf mit der Macht der Finsternis. Wie du einst den Knaben Jesus aus der höchsten Lebensgefahr gerettet hast, so verteidige jetzt die heilige Kirche Gottes wider alle Nachstellungen ihrer Feinde und gegen jede Widerwärtigkeit. Jeden aus uns nimm unter deinen ständigen Schutz, dass wir nach deinem Beispiel mit deiner Hilfe heilig leben, fromm sterben und die ewige Seligkeit im Himmel erlangen.
1: Amen.
0: Herr, schenke uns Priester.
1: Herr, schenke uns Priester.
0: Herr, schenke uns heilige Priester.
1: Herr, schenke uns heilige Priester.
0: Herr, schenke uns viele heilige Priester.
1: Herr, schenke uns viele heilige Priester.
0: Herr, schenke uns viele heilige Ordensberufungen.
1: Herr, schenke uns viele heilige Ordensberufungen.